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2: Ich bin Laura Kühne. Guten Morgen miteinander.
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2: Die Geschlechterquote für Sportverbände soll wieder abgeschafft werden. Das fordert die zuständige Kommission des Nationalrats. Eine Mehrheit findet, die Quote schränke die Sportverbände zu stark ein. Im höchsten Leitungsgremium nationaler Sportverbände müssen beide Geschlechter zu mindestens 40% vertreten sein. Laut Swiss Olympic sind derzeit nur 28% der Vorstandsmitglieder in Sportverbänden Frauen. Ein schweres Erdbeben vor Indonesien hat mindestens 2 Menschen das Leben gekostet. Das Beben der Stärke 7,7 ereignete sich am frühen Samstagmorgen vor der Ostküste Indonesiens. Es folgten mehrere Nachbeben. Ebenfalls hat die Erde in Spanien gebebt. Die US-Erdbebenwarte gab die Stärke des Bebens südlich der Stadt Granada mit 5,2 an. Es gab zunächst keine Informationen zu möglichen Schäden oder Verletzten.
0: Sport.
2: Die Leichtathletin Audrey Vero ist Europameisterin. Die Freiburgerin gewinnt in Birmingham Gold über 800 Meter. Von Beginn weg sorgte die 22-Jährige für ein horrendes Tempo und sorgt so für einen neuen EM-Rekord. Gegenüber SRF bedankt sie sich bei ihren Eltern.
3: Ich bin sehr glücklich, weil sie waren da für mich und ich kann ja eine Medaille haben für mich, aber auch für meine Eltern und meine Familie. Also das ist wirklich ein glücklicher Tag für mich und allen.
2: Für Vero ist Gold der Höhepunkt einer außergewöhnlichen Saison. Noch im Halbfinale war ihr EM-Traum nach einem Sturz beinahe vorbei gewesen. Für eine weitere Schweizer EM-Medaille sorgt Timothée Mumenthaler, er sichert sich Bronze in über 200 Meter. Für alle Nachteulen oder Frühaufsteher unter euch, ihr habt Freifahrt, kommt gut und sicher euer Ziel. Heute haben wir es vor allem sonnig und heiß bei um die 32 bis 35 Grad. Gegen Nachmittag sind dann vor allem in den Bergen Gewitter und auch Regengüsse möglich. Morgen ist es etwas unbeständiger von Regen über Gewitter. Und auch Sonne ist etwas alles dabei. Plus mit um die 28 Grad herum ist es dann auch ein bisschen kühler.
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3: Ich bin Laura Kühne, guten Morgen miteinander.
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3: Ein schweres Erdbeben vor Indonesien hat mindestens 2 Menschen das Leben gekostet. Das Beben der Stärke 7,7 ereignete sich am frühen Samstagmorgen vor der Ostküste Indonesiens. Es folgten mehrere Nachbeben. Ebenfalls hat die Erde in Spanien gebebt. Die US-Erdbebenwarte gab die Stärke des Bebens südlich der Stadt Granada mit 5,2 an. Es gab zunächst keine Informationen zu möglichen Schäden oder Verletzten. Die Geschlechterquote für Sportverbände soll wieder abgeschafft werden. Das fordert die zuständige Kommission des Nationalrats. Eine Mehrheit findet, die Quote schränke die Sportverbände zu stark ein. Im höchsten Leitungsgremium nationaler Sportverbände müssen beide Geschlechter zu mindestens 40% vertreten sein. Laut Swiss Olympic sind derzeit nur 28% der Vorstandsmitglieder in Sportverbänden Frauen.
1: Sport.
3: Die Leichtathletin Audrey Vero ist Europameisterin. Die Freiburgerin gewinnt in Birmingham Gold über 800 Meter. Von Beginn weg sorgte die 22-Jährige für ein horrendes Tempo und sorgt so für einen neuen EM-Rekord. Gegenüber SRF bedankt sie sich bei ihren Eltern.
4: Ich bin sehr glücklich, weil sie waren da für mich. Und ich kann ja, eine Medaille haben für mich, aber auch für meine Eltern und meine Familie. Also, das ist wirklich ein glücklicher Tag für mich und allen.
3: Für Véron ist Gold der Höhepunkt einer außergewöhnlichen Saison. Noch im Halbfinale war ihr EM-Traum nach einem Sturz beinahe vorbei gewesen. Für eine weitere Schweizer EM-Medaille sorgt Timothée Mumenthaler, er sichert sich Bronze in über 200 Meter. Für alle Nachteulen oder Frühaufsteher unter euch, ihr habt freie Fahrt, kommt gut und sicher euch ein Ziel. Heute haben wir es vor allem sonnig und heiß bei um die 32 bis 35 Grad. Gegen Nachmittag sind dann vor allem in den Bergen Gewitter und auch Regengüsse möglich. Morgen ist es etwas unbeständiger von Regen über Gewitter. Und auch Sonne ist etwas alles dabei. Plus mit um die 28 Grad herum ist es dann auch ein bisschen kühler.
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3: Heute zusammen.

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Für all die, die die Orientierung noch nicht so ganz haben, es ist alles in der Ordnung. Es ist zwar erst kurz nach dem 7., aber es ist Wochenende. Das heisst, ihr könnt einfach noch ein bisschen liegen bleiben.

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2: Ich bin Laura Kühne, guten Morgen miteinander.
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2: Die Befürworter der Neutralitätsinitiative haben für den Abstimmungskampf bisher deutlich mehr Geld zur Verfügung als die Gegner. Laut der eidgenössischen Finanzkontrolle sind auf der Pro-Seite rund 5,5 Millionen Franken angemeldet, bei den Gegnern knapp 1,7 Millionen. Rund 3 Millionen Franken der Pro-Kampagne stammen von Christoph Blocher, schreiben die Tamedia-Zeitungen. Nach dem schweren Unfall im Gotthard-Basistunnel vor 3 Jahren werden die Sicherheitsregeln für Güterwagen in Europa verschärft. Künftig müssen die Räder deutlich häufiger kontrolliert werden. Die neuen Regeln gehen auf einen Vorstoß der Schweiz zurück, berichtet SRF. Auch die Schweiz will sie übernehmen. Das Bundesamt für Verkehr fordert von der Branche, möglichst rasch umzustellen. Damals führte ein gebrochenes Rad zu einer Entgleisung im Gotthard-Basistunnel. Die USA und der Iran streiten weiter über die Zukunft der Straße von Hormus. US-Präsident Donald Trump hat angekündigt, die wichtige Handelsroute nach dem Krieg zu US-Territorium erklären zu wollen. Der Iran weist das entschieden zurück. Die Straße von Hormus sei und bleibe iranisch, schreibt der Vize-Außenminister in den sozialen Medien. Seit Kriegsbeginn ist der Schiffsverkehr durch die Meerenge stark eingeschränkt.
0: Sport.
2: Im Schweizer Fussball-Cup gewinnt der FC Zürich auswärts knapp gegen Tucken mit 2:1. Lausanne schlägt zudem auswärts FC Kosovo gleich mit 6:0. Auch der SC Brühl kann das Spiel auswärts für sich entscheiden, ebenfalls mit 6:0 gegen Wiesenrangen. Und Rotkreuz gewinnt zu Hause gegen Bellinzona mit 4:1. Nichts nach Niente los unterwegs, das heisst freie Fahrt, kommen gut und sicher euch ein Ziel. Heute haben wir es vor allem sonnig und heiß bei um die 32 bis 35 Grad. Gegen Nachmittag sind dann vor allem in den Bergen Gewitter und auch Regengüsse möglich. Morgen ist es etwas unbeständiger von Regen über Gewitter. Und auch Sonne ist etwas alles dabei. Plus mit um die 28 Grad herum ist es dann auch ein bisschen kühler.
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und mit richtig viel Schwung in das neue Wochenende. Das Wochenende, wo wir jetzt die Sonne noch ein bisschen geniessen, die Wärme noch ein bisschen geniessen dürfen. Es werden noch mal rund 33 Grad heute.

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2: Ich bin Laura Kühne, guten Morgen miteinander.
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2: Gewitter lassen sich trotz moderner Wettermodelle nur schwer genau vorhersagen. Das sagt SRF-Meteorologe Gaudenz Fluri gegenüber dem Newsportal Schweiz heute. Eine hohe Regenwahrscheinlichkeit bedeutet nicht automatisch, dass es am eigenen Wohnort tatsächlich regnet. Fluri vergleicht Gewitter mit Popcorn in einer Pfanne. Man weiß, dass es aufpoppt, aber kaum welches Korn wann dran ist. Ein Streik bei EasyJet sorgt an diesem Wochenende für Flugausfälle in Frankreich. Die Airline streicht am Samstag und Sonntag vorsorglich rund 100 Flüge ab französischen Flughäfen. Mehr als die Hälfte des Kabinenpersonals in Frankreich beteiligt sich laut einer Gewerkschaft am Streik. Die Angestellten kritisieren unter anderem kurzfristige Änderungen ihrer Dienstpläne. Betroffene Passagiere können ihre Flüge laut EasyJet kostenlos umbuchen.
0: Sport.
2: Die Leichtathletin Audrey Vero ist Europameisterin. Die Freiburgerin gewinnt in Birmingham Gold über 800 Meter. Von Beginn weg sorgte die 22-Jährige für ein horrendes Tempo und sorgt so für einen neuen EM-Rekord. Gegenüber SRF bedankt sie sich bei ihren Eltern.
3: Ich bin sehr glücklich, weil sie waren da für mich und ich kann ja eine Medaille haben für mich, aber auch für meine Eltern und meine Familie. Also das ist wirklich ein glücklicher Tag für mich und allen.
2: Für Vero ist Gold der Höhepunkt einer außergewöhnlichen Saison. Noch im Halbfinale war ihr EM-Traum nach einem Sturz beinahe vorbei gewesen. Für eine weitere Schweizer EM-Medaille sorgt Timothy Mumenthaler, er sichert sich Bronze in über 200 Meter. Nichts nada niente los unterwegs, das heisst eine freie Fahrt, kommen gut und sicher euch ein Ziel. Heute haben wir es vor allem sonnig und heiß bei um die 32 bis 35 Grad. Gegen Nachmittag sind dann vor allem in den Bergen Gewitter und auch Regengüsse möglich. Morgen ist es ein bisschen unbeständiger von Regen über Gewitter. Und auch Sonne ist ein bisschen alles dabei. Plus mit um die 28 Grad herum ist es dann auch ein bisschen kühler.
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4: Hallo zusammen, ich bin Tanja. Schön, dass ich euch begleiten.
0: Am

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11: Ich bin Laura Kühne, guten Morgen miteinander.
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11: Die Befürworter der Neutralitätsinitiative haben für den Abstimmungskampf bisher deutlich mehr Geld zur Verfügung als die Gegner. Laut der eidgenössischen Finanzkontrolle sind auf der Pro-Seite rund 5,5 Millionen Franken angemeldet, bei den Gegnern knapp 1,7 Millionen. Rund 3 Millionen Franken der Pro-Kampagne stammen von Alt-SVP-Bundesrat Christoph Blocher, schreiben die Tamedia-Zeitungen. Nach dem schweren Unfall im Gotthard-Basistunnel vor 3 Jahren werden die Sicherheitsregeln für Güterwagen in Europa verschärft. Künftig müssen die Räder deutlich häufiger kontrolliert werden. Die neuen Regeln gehen auf einen Vorstoß der Schweiz zurück, berichtet SRF. Auch die Schweiz will sie übernehmen. Das Bundesamt für Verkehr fordert von der Branche, möglichst rasch umzustellen. Damals führte ein gebrochenes Rad zu einer Entgleisung im Gotthard-Basistunnel. Die USA und der Iran streiten weiter über die Zukunft der Straße von Hormus. US-Präsident Donald Trump hat angekündigt, die wichtige Handelsroute nach dem Krieg zu US-Territorium erklären zu wollen. Der Iran weist das entschieden zurück. Die Straße von Hormus sei und bleibe iranisch, schreibt der Vize-Außenminister in den sozialen Medien. Seit Kriegsbeginn ist der Schiffsverkehr durch die Meerenge stark eingeschränkt.
10: Sport.
11: Im Schweizer Fußballcup gewinnt der FC Zürich auswärts knapp gegen Tucken mit 2:1. Lausanne schlägt zudem auswärts FC Kosovo gleich mit 6:0. Auch der SC Brühl kann das Spiel auswärts für sich entscheiden, ebenfalls mit 6:0 gegen Wiesenrangen. Und Rotkreuz gewinnt zu Hause gegen Bellinzona mit 4:1. Nichts nach Niente los unterwegs, das heisst eine freie Fahrt, kommen gut und sicher euch ein Ziel. Heute haben wir es vor allem sonnig und heiß bei um die 32 bis 35 Grad. Gegen Nachmittag sind dann vor allem in den Bergen Gewitter und auch Regengüsse möglich. Morgen ist es ein bisschen unbeständiger von Regen über Gewitter. Und auch Sonne ist ein bisschen alles dabei. Plus mit um die 28 Grad herum ist es dann auch ein bisschen kühler.
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0: oder auch die Hymne vom Rainbow Man Skin. Schön sind wir mit uns unterwegs das Weekend.
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0: Grüezi zusammen, das ist Radio 24, euch Samstagmorgen, es ist 9 Uhr.
16: Ich bin Laura Kühne, guten Morgen miteinander.
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16: Gewitter lassen sich trotz moderner Wettermodelle nur schwer genau vorhersagen. Das sagt SRF-Meteorologe Gaudenz Fluri gegenüber dem Newsportal Schweiz heute. Eine hohe Regenwahrscheinlichkeit bedeutet nicht automatisch, dass es am eigenen Wohnort tatsächlich regnet. Fluri vergleicht Gewitter mit Popcorn in einer Pfanne. Man weiß, dass es aufpoppt, aber kaum, welches Korn wann dran ist. Ein Streik bei EasyJet sorgt an diesem Wochenende für Flugausfälle in Frankreich. Die Airline streicht am Samstag und Sonntag vorsorglich rund 100 Flüge ab französischen Flughäfen. Mehr als die Hälfte des Kabinenpersonals in Frankreich beteiligt sich laut einer Gewerkschaft am Streik. Die Angestellten kritisieren unter anderem kurzfristige Änderungen ihrer Dienstpläne. Betroffene Passagiere können ihre Flüge laut EasyJet kostenlos umbuchen.
17: Sport.
16: Die Leichtathletin Audrey Vero ist Europameisterin. Die Freiburgerin gewinnt in Birmingham Gold über 800 Meter. Von Beginn weg sorgte die 22-Jährige für ein horrendes Tempo und sorgt so für einen neuen EM-Rekord. Gegenüber SRF bedankt sie sich bei ihren Eltern.
18: Ich bin sehr glücklich, weil sie waren da für mich und ich kann ja, eine Medaille haben für mich, aber auch für meine Eltern und meine Familie. Also, das ist wirklich ein glücklicher Tag für mich und allen.
16: Für Vero ist Gold der Höhepunkt einer außergewöhnlichen Saison. Noch im Halbfinale war ihr EM-Traum nach einem Sturz beinahe vorbei gewesen. Für eine weitere Schweizer EM-Medaille sorgt Timothée Mumenthaler. Er sichert sich Bronze in über 200 Metern.
0: Es ist ein wunderschöner Samstagmorgen, vor allem wenn man auf den Verkehr auf der Straße schaut. Dort ist nämlich nichts los. Fahrt vorsichtig und kommt gut ans Ziel. Und wettertechnisch sind wir perfekt aufgestellt für das Limmat-Schwimmen heute, wo dann am 12. Uhr losgeht. Es wird nämlich rund 33 Grad, ganz viel Sonne, so ein paar einzelne Fleckchen, Wölkchen hat es am Himmel, die stören heute aber nicht. Ab morgen fängt es ein bisschen zuzutun und wenn wir Glück haben, dann sehen wir dann ab Montag den Regen, wenn es dann auch rund 25 Grad wieder wird.
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0: Schön verbringen wir das Weekend zusammen. Mein Name ist Anja Reiflacher.
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Trey bei Radio 24. Es ist jetzt gerade 17 ab 9 Uhr und sie da. Kennt ihr wahrscheinlich den Song Nightmare von der Joya Marlene? Vielleicht auch der. Eine mega junge Schweizerin, Ostschweizerin, die einfach ein Hit nach dem anderen rausbretscht. Nebenzu unglaublich sympathisch ist und mega eine liebe, herzige Person mit einer der grossartigsten Stimmen, die wir überhaupt haben in der Schweiz. Das ist einer der letzten Songs, die Joya Marlene rausgebracht hat. Und ich kann euch sagen, Mama hat wieder gekocht. Joya Marlene hat wieder neu geschrieben und neu veröffentlicht. Gestern ist ihr Song «My Little Secret» rausgekommen. Und ich würde sagen, den hören wir uns einfach gerade mal schnell an, damit wir den alle selber beurteilen können. Ich würde sagen, er ist grossartig, aber das dürft ihr natürlich selber entscheiden. Das ist Radio 24, Joya Marlene, «My Little Secret».

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0: Richtig episch da von Alphaville, Ava Max und David Guetta, Forever Young bei Radio 24. Für euch ein Samstagmorgen, ein Samstag, der sehr, sehr, sehr, sehr schön wird, bei so rund 33 Grad. Und zu dem sehr, sehr, sehr, sehr, sehr schönen Wetter haben wir auch sehr, sehr, sehr, sehr, sehr gute Musik. Okay, jetzt reicht es. Mit dem Sehr, aber nicht mit der Musik. Leonie haben wir gebracht. Oder auch Robbie Williams mit A Feel da bei Radio 24. Salut zusammen und guten Morgen.
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0: Hoffe, ihr geniesst den Samstag. Das ist Radio 24, wir haben es kurz vor dem 10. Und da ist auch schon Taylor Swift in den Startlöchern. Teilt sich der Platz mit One Republic und Florida. Für die Good Vibes an diesem Samstag. Salut zusammen, schön sind wir mit Radio 24 unterwegs.
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9: Früh im Studio die Laura Kühne.
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9: Gewitter lassen sich trotz moderner Wettermodelle nur schwer genau vorhersagen. Das sagt SRF-Meteorologe Gaudenz Fluri gegenüber dem Newsportal Schweiz heute. Eine hohe Regenwahrscheinlichkeit bedeutet nicht automatisch, dass es am eigenen Wohnort tatsächlich regnet. Fluri vergleicht Gewitter mit Popcorn in einer Pfanne. Man weiß, dass es aufpoppt, aber kaum welches Korn wann dran ist. Hitzeextreme in der Schweiz werden laut einer ETH-Klimaforscherin zunehmend zum Problem. Die Wahrscheinlichkeit für solche Ereignisse steige von Jahr zu Jahr, sagt sie dem Blick. Seit Mitte des 19. Jahrhunderts habe sich die Schweiz im Durchschnitt um rund 3 Grad erwärmt und damit deutlich stärker als die Erde insgesamt. Sie bezeichnet die Entwicklung als alarmierend. Die Hitzewellen haben die Verkäufe von Eiswürfeln in der Westschweiz stark ansteigen lassen. Laut Westschweizer Zeitungen seien bei Migros die Verkäufe gegenüber dem vergangenen Sommer um rund 50% gestiegen. Bei Glace und Sorbets tragen das Plus 20-30%. Auch spezialisierte Anbieter verzeichneten eine stark steigende Nachfrage von Privatpersonen sowie aus der Gastronomie und dem Veranstaltungsbereich. Ein Streik bei EasyJet sorgt an diesem Wochenende für Flugausfälle in Frankreich. Die Airline streicht am Samstag und Sonntag vorsorglich rund 100 Flüge ab französischen Flughäfen. Mehr als die Hälfte des Kabinenpersonals in Frankreich beteiligt sich laut einer Gewerkschaft am Streik. Die Angestellten kritisieren unter anderem kurzfristige Änderungen ihrer Dienstpläne. Betroffene Passagiere können ihre Flüge laut EasyJet kostenlos umbuchen.
0: Ein lieber Gruß euch auf die Straße. Im Moment habt ihr eine freie Fahrt. Fahrt vorsichtig und kommt gut ans Ziel. Wettertechnisch sind wir heute noch bei 33 Grad unterwegs. Für alle, die ans Limit schwimmen gehen, also definitiv eine gute Nachricht. Es wird so richtig, richtig schön. Auch sonst für die Body absolut perfektes Wetter. Und in den nächsten Tagen ist dann mal da, mal dort ein bisschen Regen angesagt. Und es gibt auch die ein oder andere Abkühlung von den Temperaturen her. Ab Montag sind wir bei rund 25 Grad unterwegs.
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0: Schön, dass ich euch heute begleiten. Mein Name ist Anja Leibacher.
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0: guten Samstag, alle miteinander.
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0: Hilft drüber bisseln eigentlich bei einem Qualenbiss? Das ist ein Samstag bei Radio 24. Sorry für einen steilen Start, aber vielleicht habt ihr es ja auch schon erlebt. Plötzlich brennt es am Bein, wenn ihr irgendwo im Meer sind. Und so ein Qualenbiss kann ziemlich wehtun. Das wissen all die, die es eben auch schon mal hatten. Und was jetzt hier wirklich hilft, weiss Radio 24 Apothekerin Natalia Blarer.
2: Etwas, was eigentlich wichtig ist, ist, dass man, wenn man in Regionen geht, wo man weiss, dort hat es viel Qualen, dass man so einen kleinen Spray mit Essig dabei hat. Wenn man einen Qualenkontakt hat, die haben so in ihren Nesseln ein Gift, das dann eigentlich auf der Haut wie eine Verbrennung auslöst. Und man kann das Gift neutralisieren mit Essig. Meerwasser drüber zu sprühen, das geht auch. Was man nicht machen sollte, ist mit Hahnenwasser, also mit Leitungswasser oder Quellwasser, das spülen, weil das dann eigentlich die ganze Reaktion noch wie verschlimmern tut.
3: Wie ist es denn, wenn ich jetzt wirklich blöderweise so auf einen Seeigel stehe?
2: Das ist auch sehr schmerzhaft, weil die Seeigel haben auch ein Gift um die Stacheln herum und die Stacheln selber, die verhaken sich häufig so in den Fußsohlen. Wenn man so grössere Teile sieht von so Stacheln, kann man die probieren, mit einer Pinzette wirklich vorsichtig rauszuziehen. Und was man auch kann versuchen, ist mit Essig auch wieder zu besprühen, weil das eigentlich so die Stachel dort auflösen. Das sind so kalkige Stacheln. Und nachher ist häufig auch gut, wenn man zum Beispiel mit möglichst heißem Wasser dort abspülen, dass dort wirklich die Reaktionen so ein neutralisieren.
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1: Kommt aus der Schweiz genauso wie dieser? Der Remo Forer haben wir parat für euch in der nächsten halben Stunde. Der tönt schon richtig nach Weekend in my mind. Und für alle Justin Timberlake-Fans, what goes around, comes around, ebenfalls erwartet das auf uns in der nächsten halben Stunde hier bei Radio 24.
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Wunderschönen Samstag miteinander geniessen. Es ist noch mal wirklich warm das Wochenende, bevor es dann nächste Woche ein bisschen abkühlen soll. Dürfen wir uns auch darauf freuen. Es ist ja die 24.

0: Jason Derulo macht gute Laune hier bei Radio 24. Also nicht, dass die anderen würden schlechte Laune machen. Im Gegenteil, Musik macht doch immer gute Laune. Und wenn sie noch so grossartig ist, dann umso mehr. Lost Frequencies haben wir parat zusammen mit Basti mit Headtown. Ein paar Hot Picks von euren Lieblingssongs, die wir hier ready haben bei Radio 24 für euch am Samstag.
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0: Grüezi zusammen, das ist Radio 24, euch Samstag, es ist Elfi.
6: Früh im Studio die Laura Kühne.
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6: Die Feuerverbote in der Schweiz beschäftigen zunehmend auch die Polizei. In der Stadt Zürich gingen seit Ende Juli rund 90 Hinweise auf mögliche Verstöße ein, berichtet 20 Minuten. Auch im Kanton Bern registriert die Polizei seit Beginn des Feuerverbots mehr Meldungen und Verstöße. Die Polizei wertet die Hinweise als Zeichen dafür, dass die Bevölkerung die aktuelle Brandgefahr ernst nimmt. Die neue Schweizer Asylpraxis für Afghanen hat bisher kaum Auswirkungen. Seit vergangenem Jahr können bestimmte abgewiesene Asylsuchende wieder nach Afghanistan weggewiesen werden. Vollzogen wurde bisher aber noch keine solche Wegweisung, berichtet der Tagesanzeiger. Rund 260 junge Afghanen wehren sich derzeit vor dem Bundesverwaltungsgericht dagegen. Ein wegweisendes Urteil steht noch aus. Hitzeextreme in der Schweiz werden laut einer ETH-Klimaforscherin zunehmend zum Problem. Die Wahrscheinlichkeit für solche Ereignisse steige von Jahr zu Jahr, sagt sie dem Blick. Seit Mitte des 19. Jahrhunderts habe sich die Schweiz im Durchschnitt um rund 3 Grad erwärmt und damit deutlich stärker als die Erde insgesamt. Sie bezeichnet die Entwicklung als alarmierend. Die Hitzewellen haben die Verkäufe von Eiswürfeln in der Westschweiz stark ansteigen lassen. Laut Westschweizer Zeitungen seien bei Migros die Verkäufe gegenüber dem vergangenen Sommer um rund 50% gestiegen. Bei Glace und Sorbets tragen das Plus 20-30%. Auch spezialisierte Anbieter verzeichneten eine stark steigende Nachfrage von Privatpersonen sowie aus der Gastronomie und dem Veranstaltungsbereich.
0: Im Moment haben wir länger für die Stadt Zürich in Autobahn an die Wiesike, dann auf dem Nordring und auf dem Westring, wo es jeweils auf mehreren Abschnitten in beide Richtungen ein bisschen langsamer geht. Und auf der Autobahn Richtung Winterthur zwischen Henkert und dem Riedhölzli-Tunnel, wo wir ebenfalls ein bisschen auf Bremse müssen. Dann haben wir für in Süden, nein, das stimmt nicht, für in Norden vor dem Gotthard aktuell 4 Kilometer Stau, gut 40 Minuten länger. Gegenrichtig sind es 3 Kilometer dort, also gut eine halbe Stunde, wo wir mehr einrechnen müssen. Ich wünsche euch eine ganz gute Fahrt. Wettertechnisch sind wir heute perfekt unterwegs bei 33 Grad. Es geht so ein bisschen ein Windchen, aber wahnsinnig Abkühlung gibt das eigentlich nicht. Es ist perfekt nochmal zum Baden, auch morgen nochmal ordentlich warm. Es gibt gewisse Stellen, vor allem in den Alpen, wo es morgen schon mal ein bisschen regnen kann. Und sonst kommt dann an vielen Orten der Regen am Montag.
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0: 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Also geniessen wir das schöne Wetter nochmal. Mein Name ist Anja Leib.

Dalton bei Radio 24. 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

0: Das ist Radio 24. Grüezi zusammen. Noch etwa eine halbe Stunde bis zum Start vom Lima-Schwimmen. Bis dahin haben wir noch Leonie parat. Pink zusammen mit der Willow Sage. Oder auch Katy Perry, die hier am Start noch wartet mit Last Friday Night. Schön, verbringen wir den Samstag mit uns.
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Was ein Song, jetzt doch auch schon ein paar Monate alt und trotzdem einfach immer noch grossartig. I just met Bruno Mars und da im Hintergrund gehört ihr auch schon die Imagine Dragons. Begleitet uns durch den Samstag. Freizeit zusammen.

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Samstag bei Radio 24. Und wir stehen kurz vor dem Start vom Limit-Schwimmen. Das absolut perfekte Wetter. Fehlt nur noch die perfekte Musik und die haben wir hier bei Radio 24 selbstverständlich bereit.

0: Und vor allem die, die es nicht mehr geschafft haben, die dürfen dafür tanzen mit der Lady Gaga. Just Dance, schön, sind wir mit uns unterwegs, haben einen wunderschönen Samstag. Geniessen das schöne Wetter.
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0: Salut zusammen! Radio 24, der Samstag, jetzt ist es 12 Uhr.
3: Früh im Studio die Laura Kühne.
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3: Die neue Schweizer Asylpraxis für Afghanen hat bisher kaum Auswirkungen. Seit vergangenem Jahr können bestimmte abgewiesene Asylsuchende wieder nach Afghanistan weggewiesen werden. Vollzogen wurde bisher aber noch keine solche Wegweisung, berichtet der Tagesanzeiger. Rund 260 junge Afghanen wehren sich derzeit vor dem Bundesverwaltungsgericht dagegen. Ein wegweisendes Urteil steht noch aus. Die Feuerverbote in der Schweiz beschäftigen zunehmend auch die Polizei. In der Stadt Zürich gingen seit Ende Juli rund 90 Hinweise auf mögliche Verstöße ein, berichtet 20 Minuten. Auch im Kanton Bern registriert die Polizei seit Beginn des Feuerverbots mehr Meldungen und Verstöße. Die Polizei wertet die Hinweise als Zeichen dafür, dass die Bevölkerung die aktuelle Brandgefahr ernst nimmt. Hitze und Trockenheit setzen den Schweizer Wäldern stark zu. In einigen Regionen haben sich ganze Waldflächen bereits braun verfärbt. Besonders betroffen sind laut der Eidgenössischen Forschungsanstalt die Buchen. Wie viele Bäume dauerhaft geschädigt sind, ist noch unklar. Für die Forschenden steht aber fest, der Wald der Zukunft wird anders aussehen. Eine größere Vielfalt an Baumarten soll helfen, ihn besser gegen Hitze und Trockenheit zu schützen. 30 Löwen und Tiger sind aus einem geschlossenen Zoo in Argentinien gerettet worden. Die Tiere wurden laut Mitteilung jahrelang unter schlechten Bedingungen in engen Betonkäfigen gehalten. Die Behörden hatten den Zoo 2020 wegen Sicherheits- und Tierschutzbedenken geschlossen. Damals lebten dort rund 200 Großkatzen. Viele Tiere leiden unter den Folgen der Haltung, darunter Übergewicht, Muskelschwund und Krankheiten.
0: Liebe Grüße euch auf die Strasse. Im Moment haben wir länger für die Stadt Zürich in der Autobahn Ende Wiedeke, wo es ein bisschen stockt, und auf dem Nordring und auf dem Westring auf mehreren Abschnitten. Sonst kommen wir überall sehr gut durch. Ich wünsche euch eine ganz gute Fahrt durch den Samstag. Heute nochmal perfektes Wetter, 33 Grad. Am Morgen ist nochmal ordentlich heiß angesagt, bei rund 30 Grad. Am Abend kommen dort die Wolken wieder ein bisschen zurück. Es sind schon die ersten Regengötchen angesagt, aber eher mal noch so ein bisschen in der Höhe oben, bevor es dann etwa 25 Grad wird am Montag. Und dann auch finally ein bisschen Regen für euch.
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0: Genießt euren Samstag, mein Name

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Es ist der Samstagmittag bei Radio 24 und das haben wir ready für euch. Zum Beispiel der Ray Dalton oder einer der besten Break-up-Songs, die es je gibt.

Alle Farben da bei Radio 24. 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
4: Schönen Samstagnachmittag euch mit Radio 24. Jetzt mit dem News-Update am 1.
5: Im Studio der Jonathan Ernst.
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5: Die Rega ist dieses Jahr häufiger zu Bergunfällen ausgerückt. Seit Jahresbeginn flog sie über 320 Einsätze, rund 40 mehr als im gleichen Zeitraum des Vorjahres. Ein Grund könnte das schöne Wetter sein, dadurch sind mehr Menschen in den Bergen unterwegs, sagt ein Rega-Sprecher gegenüber Keystone STA. Gleichzeitig warnt der Schweizer Alpenclub vor teilweise schwierigen Bedingungen im Hochgebirge. Hitze und Trockenheit setzen den Schweizer Wäldern stark zu. In einigen Regionen haben sich ganze Waldflächen bereits braun verfärbt. Besonders betroffen sind laut der Eidgenössischen Forschungsanstalt die Buchen. Wie viele Bäume dauerhaft geschädigt sind, ist noch unklar. Für die Forschenden steht aber fest, der Wald der Zukunft wird anders aussehen. Eine größere Vielfalt an Baumarten soll helfen, ihn besser gegen Hitze und Trockenheit zu schützen. Nach dem schweren Erdbeben in Indonesien ist die Zahl der Todesopfer auf 38 gestiegen. Über 10 Menschen wurden verletzt, heißt es von der Katastrophenschutzbehörde. Zahlreiche Wohnhäuser und andere Gebäude wurden beschädigt. Knapp 2000 Menschen hätten sich selbstständig in Sicherheit gebracht. Das Beben der Stärke 7,7 ereignete sich am frühen Morgen vor der Ostküste Indonesiens. Es folgten mehrere Nachbeben.
4: Länger haben wir gerade in der Region Zürich auf dem Nordring Richtung St. Gallen zwischen dem Limmental Kreuz und Zürich Affoltern. Dann auf dem A3 Westring Richtung Basel zwischen Urdorf Nord und dem Limmental Kreuz. Und Richtung Chur zwischen Urdorf Nord und Zürich West ist die linke Fahrspur nach einem Unfall gesperrt. Und rechnet auch mit Wartezeiten auf der A1 St. Gallen Richtung Zürich ab Wallisellen bis Zürich Ost. Dann eine Meldung für die Zentralschweiz, 10 Minuten plus auf der A14-Zug Richtung Luzern zwischen Buchrain und der Verzweigung Rotsee. Auch in der Region Solothurn ist einiges verstopft. Da eins Richtung Bern zwischen der Raststätte-Gunzgenort und Niederbipp plus 20 Minuten dort und eine Viertelstunde mehr Richtung Zürich zwischen der Verzweigung Lauterbach und Herkingen. Und Stau hat es auf der A2 Richtung Luzern zwischen Eggekingen und Herkingen. In der Region Basel stockt es auf der A2 Richtung Luzern zwischen der Verzweigung Wiesen und dem Schweizer Hallentunnel und auch zwischen der Verzweigung August und Arisdorf. Und Richtung Basel kommen 10 Minuten obendrauf zwischen der Verzweigung Hagnau und dem Badischen Bahnhof. Und zum Schluss noch vor dem Gotthardtunnel Richtung Süden sind es aktuell 3 Kilometer zwischen Wassen und Göschenen. Eine halbe Stunde kommt dort oben drauf. Es gibt noch einen richtig heissen Nachmittag und dann wird es langsam ein bisschen kühler. Bis 34 Grad sind noch mal möglich, dazu viel Sonne. Die Quellwolken werden den Nachmittag zwar ein bisschen grösser, es bleibt an den meisten Orten aber trocken.
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4: Am Samstagnachmittag, das Wochenende ist da und ihr seid es auch. Hey, super, das freut mich. Wir legen los mit dem Nummer 1 Hit aus der letzten Show. Seit dem 4. Juli kommt einfach niemand an dem WM-Hit vorbei. Da ist also einiges mehr. Die Die von der Shakira und dem Burna Boy.
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0: Let's go. Seit 6 Wochen an der Spitze. Ja, Konkurrenz kommt einfach nicht dran vorbei. Egal wer, egal was. Die lässt sich nicht verdrängen. Auch letzte Woche Platz 1. Darum haben Shakira und der Burna Boy heute eröffnen. Läuft es echt nochmal so gut oder ist heute Schluss mit lustig? Ihr erfahrt es am Ende der Show. Das geht jetzt allerdings noch knapp 4 Stunden. Jetzt gehen wir Kopf voran rein in die Top 50 vom heutigen 15. August.
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0: Mit der Katy Perry geht's los. Band-Aids. Geniessen das Weekend.

0: Der Platz 48 für Pride vom Star-DJ Felix Jähn aus Deutschland. Er ist irgendwie ja schon gefühlt ewig im Business. Seine Karriere hat vor über 10 Jahren mal gerade mit einem Paukenschlag angefangen. Er hat einen Remix gemacht vom Hit Cheerleader, gesungen vom Omi. Das hier ist die Originalversion vom Jamaikaner, noch ohne Beats vom Felix Jähn. Erst die Remix-Version hat den Track dann richtig zum Explodieren gebracht. Es wird ein massiver Sommerhit weltweit. Sogar in den USA knackt Cheerleader den Platz 1 der Charts. Und da damit hat Felix Jähn eine Musikgeschichte geschrieben. Er war der erste deutsche Musikact, der nach 27 Jahren wieder mal eine Nummer 1-Hit in den USA gefeiert hat. Zu dem Zeitpunkt war er gerade mal 20 und noch völlig unbekannt. Ziemlich crazy story. Vor 11 Jahren ist das Teil auch bei uns im Sommer super heiß gelaufen. 2 Wochen lang sogar Platz 1 im Countdown. Und ich finde, heute, an dem ziemlich sonnigen und auch wieder sehr heißen Sommertag, kommt der Easy Sommertrack richtig gut. Da ist der Omi mit Cheerleader, eben in dem Felix Jähn Remix.
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0: Platz 46 für den Iggy Kelly und I Follow You. Hey, gerade gestern am New Music Friday hat der Iggy Kelly noch geliefert. Da mit Miracle hat er einen neuen hitverdächtigen Track am Start. Yeah, macht Lust auf mehr. Hören wir euch später in der Show auch noch in voller Länge. Ja, jetzt gibt es aber zuerst mal Neues von der Dasha. Seit ihrem Welthit Austin vor 3 Jahren ist Dasha live gut und erfolgreich unterwegs und hat 5 weitere Singles rausgegeben. An welche von denen könnt ihr euch noch erinnern? Eben, he. Bis jetzt ist sie nämlich bei uns noch ein One-Hit-Wonder, aber die Chancen für mich stehen nicht so schlecht. Da ist ihr neuester Versuch. Memo.
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0: Neu Hit für Dasha, Memo. Und ich glaube, bei jedem Familienfest kommt ja irgendwann der Moment, wo plötzlich alle aufstehen und tanzen. Das war auch bei der Dasha so gewesen. Sie hat diese Woche ihre Story gepostet. Sie selber ist zwar bei dem Familienfest nicht dabei gewesen, sie musste nämlich arbeiten, aber ihre Familie hat ihr das Video zugeschickt, wie alle zu ihrem Hit Memo abgehen. Also die komplette Verwandtschaft auf den Terrassen am Durchstarten. Ich kann es verstehen. Ich glaube, so ein flotter Country-Pop-Song mit einer guten Melodie und ein bisschen Gigengefiddel macht schon richtig gut Stimmung. Memo, neu im Countdown. Vielleicht nicht zum letzten Mal, als ihr den gehört habt. Jetzt kommt dann der Hit auf dem 45. Das ist der Ray Dalton, Love Running. So, jetzt aber zuerst noch einmal halb zwei einiges, was noch los ist in der Region Zürich. Da stehen wir auf dem Nordring Richtung St. Gallen. Zäh geht es vorwärts zwischen dem Limmataler Kreuz und Zürich Affalteren. Auch auf dem A3 Westring ist Geduld gefragt. Richtung Basel zwischen Udorf Nord und dem Limmataler Kreuz. Und Richtung Chur zwischen Udorf Nord und Zürich West. Dort hat ein Auto eine Panne, darum ist die linke Fahrspur gesperrt. Und wer auf der A1 von St. Gallen Richtung Zürich unterwegs ist, ab Wallisellen bis Zürich Ost, braucht es auch noch mehr Geduld. Weiter geht es in der Region Solothurn auf der A1 Richtung Bern. Da stehen wir zwischen der Raststätte Gunzgenod und Niederbipp. Da kommen fette 20 Minuten dazu. Richtung Zürich zwischen Lauterbach und Herkingen nochmal eine Viertelstunde. Und auch auf der A2 Richtung Luzern geht es ein bisschen länger zwischen Eggingen und Herkingen. Die Region Basel bleibt auch nicht verschont. Auf der A2 Richtung Luzern klemmt es zwischen der Verzweigung Wiesen und dem Schweizer Allentunnel und dann auch zwischen August und Arisdorf. Und Richtung Basel kommen zwischen Hagnau und dem Badischen Bahnhof 10 Minuten oben drauf. Und zum Schluss noch der Gotthard. Vor dem Tunnel in Süden runter stehen wir zwischen Wasser und Göschen etwa eine halbe Stunde im Stau. Dort sind es 3 Kilometer.
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1: Zurück zu unseren 50 Lieblingshits im Radio 24 Countdown. Platz 45.

0: Das ist der Platz 43 im Countdown von der Ed Sheeran und Camera. Gehört haben wir eine gute Ad vor gut einer halben Stunde schon in der Show, ohne dass ihr es vielleicht gemerkt habt, weil sein Name steckt hinter so vielen aktuellen Hits. Hier bei Tai Tai, beim Nummer 1 Hit von der Shakira, ist er als Songwriter aufgeführt. Oder auch beim neuen Hit von der Cat's Eye. Cat's Eye, das ist die Frauenband, wo 6 Girls aus der ganzen Welt zusammengewürfelt worden ist. Lustig ist ja, wie der Ed Sheeran für Cat's Eye einen Song gemacht hat. Angefangen hat alles einmal in Mexiko. Der Ed Sheeran ist dort in der Ferien und hört zufällig einen Song von ihnen. Gnarly. Der Ed war von diesem Song völlig begeistert und hat Cat's Eye einfach so angeschrieben. Hi, big fan, hat er geschrieben. Hi, big fan, can I write for you? Und die Girl so, hey, der Ed Sheeran möchte für uns etwas schreiben. Hey, sowieso dürfen wir das machen. Und wenn man es weiss, dass der Ed Sheeran bei dem neuen Song die Finger im Spiel hat, dann hört man es auch wirklich sofort raus. Gut, wir hörten ja selber auch noch mitsingen im Background. Aber hört es selber. Da ist neu, Cat's Eye und Animal.
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0: Schad schon fertig. Das ist so ein cooler Hit von einem Trio aus Norwegen. «The Bausa» heissen die. Magnetic, der Hit auf dem Platz 41 im Countdown. Die Show heute mit zwei Neuzugängen. Einen kennen wir schon, haben wir vorher schon gehört, auf dem Platz 47. Frisch dazugestossen ist «Aus dies» und «The Art of Letting Go». Und der zweite, letzte und somit höchste Neusteiger kommt jetzt hier vom Summer. Das ist der Summer, ein junger Typ aus den USA. Erst gerade 21 geworden im Juli. Ah, sehr, sehr cool. Ich frage mich ja, kann der auch schlechte Songs machen? Das war der letzte hier da. Fett produziert einmal mehr und hey, es geht genau so weiter.
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0: Okay, vielleicht ein bisschen chilliger das Mal. Der Summer ganz neu da auf dem
1: Platz 40.
0: Mit dem Hit My Body Isn't Ready. It's

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8: Willkommen in der Show an diesem heißen Samstagnachmittag. Jetzt ist es 2.
9: Im Studio der Jonathan Ernst.
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9: Nach dem schweren Erdbeben in Indonesien ist die Zahl der Todesopfer auf 38 gestiegen. Über 10 Menschen wurden verletzt, heißt es von der Katastrophenschutzbehörde. Zahlreiche Wohnhäuser und andere Gebäude wurden beschädigt. Knapp 2000 Menschen hätten sich selbstständig in Sicherheit gebracht. Das Beben der Stärke 7,7 ereignete sich am frühen Morgen vor der Ostküste Indonesiens. Es folgten mehrere Nachbeben. Die Rega ist dieses Jahr häufiger zu Bergunfällen ausgerückt. Seit Jahresbeginn flog sie über 320 Einsätze, rund 40 mehr als im gleichen Zeitraum des Vorjahres. Ein Grund könnte das schöne Wetter sein, dadurch sind mehr Menschen in den Bergen unterwegs, sagt ein Rega-Sprecher gegenüber Keystone STA. Gleichzeitig warnt der Schweizer Alpenclub vor teilweise schwierigen Bedingungen im Hochgebirge, unter anderem wegen schmelzender Gletscher und erhöhter Steinschlaggefahr. In Windlach im Zürcher Unterland ist in der Nacht ein leerstehendes Bauernhaus vollständig ausgebrannt. Als die Feuerwehr eintraf, stand das Gebäude mit der angrenzenden Scheune bereits vollständig in Flammen. Verletzt wurde niemand. Der Schaden beträgt laut der Kantonspolizei Zürich mehrere 100'000 Franken. Warum das Feuer ausbrach, ist noch unklar.
8: So, zuerst mal der Blick in die Region Zürich. Auf dem Nordring Richtung St. Gallen stehen die Autos zwischen dem Limmataler Kreuz und Zürich-Affoltern. Dann auf dem A3 Westring Richtung Basel brauchen wir länger zwischen Urdorf Nord und dem Limmataler Kreuz. Und dann ebenfalls noch Anstau heisst auf der A1 St. Gallen Richtung Zürich zwischen Wallisellen und Zürich-Ost. In der Region Solothurn ist noch einiges verstopft. Auf der A1 Richtung Bern zwischen der Raststätte Nord und Niederbipp 20 Minuten plus dort. Dazu noch der Stau auf der A2 Richtung Luzern zwischen Eggkingen und Herkingen. In der Region Basel stockt es auf der A2 Richtung Luzern zwischen der Verzweigung Wiesen und dem Schweizer Hallentunnel, wie auch zwischen der Verzweigung Augst und Arisdorf. Und Richtung Basel auf der A2 kommen 10 Minuten dazu zwischen der Verzweigung Hagnau und dem Badischen Bahnhof. Und zum Schluss noch der Gotthardtunnel in Süden runter. Da sind es gerade 3 Kilometer zwischen Wassen und Göschenen. Eine halbe Stunde extra dort ist einzuplanen. Die Sonne dominiert, auch wenn die Wolken am Nachmittag immer mehr werden. Aber Regen gibt es höchstens in den Bergen, im Flachland bleibt es meistens trocken. Und heiß ist es auch, bis 34 Grad heute.
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8: Schönes Wochenende euch allen und los geht's mit dem Hit aus Toy Story 5. Der Film läuft ja gerade im Kino. Der Hit von der Taylor Swift jetzt bei mir in der Show. I knew it, I knew you.
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0: Einen zum Mitgrölen. Ein Konzertliebling von den Fans von der Katy Perry. Platz 35. Watch it burn. Hey, Samstagnachmittag, da ist der Countdown. Am, hey, vielleicht letzten grossen Hitzetag des Sommer? Fragezeichen, Fragezeichen, wir wissen es ja noch nicht. Heute müssen wir noch mal durch bis 34 Grad. Morgen dann auch typisch 30 Grad. Aber nächste Woche hey, sind die Temperaturen den Tag durch endlich wieder mal unter 30 angesagt. Am Montag schon hey, frische 26, dann muss man schon wieder das Pullöverli vorholen. Darum jetzt ein heißer Hit, etwas Neues.
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0: Ja, die zwei, die jetzt kommen, haben ein Lied über die Liebe geschrieben. Der Ray Garvey und sein Kumpel und Produzent der Imran. Beide arbeiten schon ewig miteinander. Der Imran war bei vielen grossen Ray-Hits als Komponist am Werk. Zum Beispiel hier bei Is It Love oder auch bei Kiss Me. Aber jetzt singen sie zum ersten Mal zusammen einen Song und das freut der Imran enorm.
2: Für mich ist es auch eine super schöne Sache, diesen Song gemeinsam mit einem Freund gemacht zu haben, gemeinsam mit Ray, den ich schon seit so vielen Jahren kenne. Und für mich ist dieser Song ein super persönlicher Song, weil ich meine Strophe für meine Frau geschrieben habe. In meiner Strophe erwähne ich meine Frau auch mit Namen.
0: Okay.
2: Und ich wünsche euch viel Spaß beim Hören.
0: Hey, das ist doch jetzt eine gute, schöne Suchaufgabe. Das machen wir. Wir suchen jetzt den Namen von seiner Frau in dem Song, den er ja namentlich erwähnt, sagt er. Das ist neu. Rivers. Der Imran zusammen mit dem Ray Garvey. Der Song.
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0: Das ist brandneu, ein Hit für den Ray Garvey, zusammen mit dem Imran, seinem guten Kumpel und Songwriter, der in der letzten Zeit, also in der Vergangenheit, schon viele Songs für und mit dem Ray geschrieben hat. Der Imran Rivers heisst der gemeinsame Song jetzt, der erste gemeinsam. Der Imran hat vorher erzählt, dass es ein Liebeslied ist, sehr persönlich sogar. Er hat sogar den Namen von seiner Frau in den Song eingebaut. Und ich habe jetzt ganz genau hergehört. Ich habe den Namen gefunden. Ich hoffe, ihr auch. Wenn wir mal zusammen hören, ich habe die Stelle hier. Achtung. Da ist alles noch safe. Achtung. Aber jetzt kommt er. Achtung, jetzt. I found my Valerie. Yeah. Valerie heisst also seine Frau. Ja, der Song hätte ja so können tönen, oder? Valerie, Steve Winwood. Aber den Hit gibt es eben schon. Sogar eine Dance-Version davon. Call on me. Hey, spielen wir den jetzt gerade, weil es so schön passt? Okay, Eric Pritz, wieso nicht?
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0: Was für ein cooler neuer Hit vom Ray Dalton. Der funktioniert sicher live auch bombastisch. Go Dad, hi! Und genau heute in 3 Wochen steht der Ray Dalton auf einer grossen Bühne, mitten im Aargau. Am 5. September am Argovienfest auf dem Bifeld. 2 Tage volles Festival-Feeling. Mit Top-Konzerten, mega Kilby-Attraktionen und der besten Stimmung, die man sich vorstellen kann. Klingt gut, oder? Und wer ist so schon dabei, ausser der Ray Dalton? Ja, ihr natürlich, also ich hoffe es schwer. Und natürlich der Baschi noch, Tamara Rossinelli und Naomi Lachen, die wir vorher gehört haben, der Cool Savage. Hey, richtig cool. Oder auch der Alle Farben. Der Star-DJ aus Berlin. Und der ist ziemlich unkompliziert, was den Backstage-Bereich angeht. Er hat keine ausgefallenen Wünsche, also praktisch keine sättige. Nur eine Sache liegt ihm wirklich am Herzen, und zwar geht es um Essen. Ja, und Essen ist immer gut, oder?
1: Also ich bin, das klingt jetzt so banal, aber gute Pommes, damit macht man mich glücklich.
0: Okay, also Pommes möchte er, und zwar gute. Vielleicht läuft er euch am Argovienfest ja so an einem Pommesstand über den Weg und dann könnt ihr ihm vielleicht noch so etwas zuflüstern. Hey, ich hätte gerne diesen Song noch auf der Setliste heute Abend. Wäre schon cool, oder? Also 4. 5. September vormerken, Tickets sichern. Die bekommen ihr auf argovienfest.ch oder auch beim Ticketcorner. Und jetzt heizen wir die Vorfreude schon mal ein bisschen an mit dem Alle Farben und seinem aktuellen Hit Baby Goodbye.
2: Platz 32.

0: Baby Goodbye, alle Farben. Und es geht nahtlos weiter bei uns in der Show. Mit dem Bruno Mars noch einen gerade auf dem 31. und I Just Might. Oh yeah, rechnet mit Wartezeiten jetzt um 2:30 in der Region Zürich auf dem Nordring Richtung St. Gallen. Und zwar zwischen dem Limmental Kreuzständer bis Zürich Affoltern, dann auf dem A3-Westring Richtung Basel. Da braucht ihr länger zwischen Urdorf Nord und dem Limmental Kreuz. Und ebenfalls Top and Go noch auf der A1 St. Gallen Richtung Zürich zwischen der Verzweigung Brütisel und Zürich Ost. 20 Minuten plus in der Region Solothurn auf der A1 Richtung Bern zwischen der Raststätte Gunzgen Nord und Niederbipp. Dazu der Stau auf der A2 Richtung Luzern zwischen Eggenkingen und Herr. Und ganz frisch kommt auch noch einer rein von der A1, wenn ihr Richtung Zürich fahren, zwischen Kirchberg und Herkingen. Da stockt es ebenfalls auf diversen Abschnitten. Dann stockt der Verkehr in der Region Basel auf der A2 Richtung Luzern, zwischen der Verzweigung Wiesen und dem Schweizer Allentunnel, dann auch zwischen der Verzweigung Augst und Arisdorf und Richtung Basel auf der A2, 10 Minuten plus zwischen der Verzweigung Hagnau und dem Badischen Bahnhof. Und zum Schluss noch der Gotthardstau, aber im Süden, da sind es im Moment 3 Kilometer zwischen Wasser und Gösch. Eine halbe Stunde plus bedeutet das für euch.
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0: der Bruno Mars. Hey, einfach eine coole Socke, auch mit dem Hit hier. Ist er immer noch gut dabei, auf dem Platz 31 im Countdown. I just might. So, hey, ich will nicht lange nerven, aber es ist ganz, ganz wichtig jetzt. Fahrt besonders vorsichtig in der Region Zürich auf der A1, St. Gallen Richtung Bern, und zwar zwischen Wienigen und dem Limmataler Kreuz laufen Leute auf der Fahrbahn umeinander. Das ist gefährlich, gefährlich. Leute auf der Fahrbahn auf der A1 Richtung Bern, wenn ihr von St. Gallen herkommt, zwischen Wienigen und dem Limmataler Kreuz. Habt Sorge und kommt überall gut und sicher an.
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Solaroy aus Solothurn hat diesen Sommer gerade an zahlreichen Open-Air-Festivals gespielt und ich kann mir sagen lassen, er hat viel, viel Applaus eingesammelt für seine Show und seine Hits. Auch für Hurricane, wo wir gespielt haben, hier im Countdown aktuell zu finden auf dem Platz 29. Im September steht der Solaroy in Zürich nochmal auf einer grossen Open-Air-Bühne und dann ist vielleicht mal Pause angesagt. Vergiss es, nein, im Oktober geht es nahtlos weiter. Für den jungen Solothurner rein geht es dann mit seiner eigenen Tournee in die vielen, vielen coolen Clubs. Super macht er da. He? Das ist der Countdown am Samstagnachmittag. Wieder ein bisschen Sonne und hitzige 33 bis 34 Grad. Hey, lange beim nächsten Track hier auf dem 28. Vielleicht noch für einen coolen Sportsommerhit. Ich fände es richtig geil, weil der geht ganz gut rein. Der grooft wie Sau, wie man so schön sagt. Und knallt super gut rein, wenn es so sötig heiß ist wie gerade jetzt. Bei weit über 30 Grad. Das sind Another, ein sehr erfolgreiches Dance-Duo aus Holland. Auf dem Platz 28 jetzt mit Talk to You.

All time high mit dem Nico Santos im Countdown auf dem Platz 26. Und 26 heisst Halbzeit. Hey, wir starten in wenigen Augenblick mit den 25 beliebtesten Hits der Woche. Aber hey, alles easy. Nichts gesprengt. Es ist viel zu heiß, um sich anzustrengen. Zuerst jetzt lieber mal neue Musik von zwei Typen aus Berlin, die vor 5 Jahren einfach nur Brüder waren. Und dann ist ein Hit nach dem anderen gekommen. Ja, und schon haben DJ-Grössen wie David Guetta oder Robin Schulz mit ihnen zusammenarbeiten. Es geht um Fastboy.

0: okay, das war natürlich jetzt ziemlich einfach dargestellt gewesen. Von mir natürlich gehört auch noch viel, viel Leidenschaft und noch viel mehr Arbeit und Fleiss dazu. Auf die Art und Weise ist noch eine ganze Reihe an Hits mehr dazu gekommen. Alles Hits von Fastboy. Jetzt haben die beiden, der Lukas und der Felix, eine neue Single rausgegeben und die macht super gute Laune. Ja, sogar noch viel mehr, sagen sie.
1: Es ist auf jeden Fall der größte gute Laune-Song bisher, den Fastboy je veröffentlicht hat. Wir reden von einer sommerlichen Leichtigkeit, einer guten Stimmung, einer frischen Brise.
2: Ja, man sagt ja auch so, der Eurosummer, den wir beide auf jeden Fall zelebrieren. Ja. Wir sind gerne in Italien, wir sind gerne in Griechenland, wir sind irgendwie gern auf irgendeiner Küstenstraße unterwegs und dafür ist es eigentlich der perfekte Soundtrack, würde ich sagen.
1: Geh überall.
2: Auf jeden Fall.
0: Okay, also wenn ihr eine vollständige Liste wollt, wo sie so schön noch gern sind, kauft euch einfach einen Atlas. Das sind Fastboy, neue Music Sounds.
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12: Schönen Samstagnachmittag. Hier sind die wichtigsten Infos bei Radio 24. Es ist 3.
13: Im Studio der Jonathan Ernst.
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13: Nach dem schweren Erdbeben in Indonesien ist die Zahl der Todesopfer auf 38 gestiegen. Über 10 Menschen wurden verletzt, heißt es von der Katastrophenschutzbehörde. Zahlreiche Wohnhäuser und andere Gebäude wurden beschädigt. Knapp 2000 Menschen hätten sich selbstständig in Sicherheit gebracht. Das Beben der Stärke 7,7 ereignete sich am frühen Morgen vor der Ostküste Indonesiens. Es folgten mehrere Nachbeben. Wegen des tödlichen Unfalls des walisischen Rennradfahrers Finlay Tarling wurde die Portugal-Rundfahrt unterbrochen. Nun soll sie nach einer Gedenkfeier für das verstorbene 19-jährige Radtalent fortgesetzt werden, wie die Veranstalter bekannt gegeben haben. Allerdings werde auf das feierliche Rahmenprogramm verzichtet. Laut Medienberichten soll Tarling gestern von einem nicht am Rennen beteiligten Fahrzeug erfasst worden sein. Spanien und Marokko haben die Grenze zur spanischen Exklave Ceuta in Nordafrika massiv verstärkt. Grund sind Aufrufe in sozialen Medien zu erneuten massenhaften Grenzübertritten an diesem Wochenende. Noch bleibt es an der Grenze ruhig, berichtet der spanische staatliche Fernsehsender RTVE. Die Behörden wollen verhindern, dass sich die Ereignisse von Ende Juli wiederholen. Damals gelangten nach verschiedenen Schätzungen zehntausende Menschen von Marokko nach Ceuta. Dutzende kamen dabei ums Leben. In Windlach im Zürcher Unterland ist in der Nacht ein leerstehendes Bauernhaus vollständig ausgebrannt. Als die Feuerwehr eintraf, stand das Gebäude mit der angrenzenden Scheune bereits vollständig in Flammen. Verletzt wurde niemand. Der Schaden beträgt laut der Kantonspolizei Zürich mehrere hunderttausend Franken. Warum das Feuer ausbrach, ist noch unklar.
12: So fahrt besonders vorsichtig, gerade in der Region Zürich auf der A1, Richtung Bern, wenn ihr von St. Gallen herkommt. Zwischen Weinigen und am Limmataler Kreuz laufen nämlich Leute auf der Fahrspur umeinander. Auch sonst viel Verkehr in der Region Zürich auf dem Nordring Richtung St. Gallen, zwischen dem Limmataler Kreuz und Zürich-Affolteren ständer. Dann auf dem A3 Westring Richtung Basel, zwischen Urdorf Nord und dem Limmataler Kreuz. Und auf der A1 St. Gallen Richtung Zürich, zwischen der Verzweigung Brüttisel und Zürich-Ost. Rechnet auch mit Verspätungen in der Region Solothurn auf der A1 Richtung Bern, zwischen der Städte Gunzgen, Nord und Önsigen und Richtung Zürich da zwischen Kirchberg und Herkingen. In der Region Basel ein Plus von 10 Minuten auf der A2 Richtung Basel zwischen der Verzweigung Hagnau und dem Badischen Bahnhof und Richtung Luzern auf der A2 zwischen der Verzweigung Wiesen und dem Schweizer Hallentunnel und dann auch noch zwischen der Verzweigung August und Arisdorf. Und zum Schluss noch der Stau vor dem Gotthardtunnel in Süden runter, der nimmt langsam aber sicher ab. Jetzt sind es noch 2 Kilometer zwischen Wasser und Göschenen. Da kommen etwa 20 Minuten dazu. Es ist wieder heiß wie im Backofen bis 34 Grad. Mit ein bisschen Sonne und immer mehr Quellwolken bis am Abend. Regen gibt es aber höchstens in den Bergen. Bei uns unten bleibt es größtenteils trocken. Morgen zeigt sich die Sonne nur noch ab und zu. Vor allem am Nachmittag kann es dann ziemlich krachen. Platzregen und Gewitter sind dann angesagt bei typischen 30 Grad.
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12: Willkommen zurück. Jetzt gerade einen gemeinsamen neuen Hit von zwei Popgrössen, die zusammen über 100 Top-Hits gehabt haben. 100 Top-Hits verteilt auf zwei Sängerinnen und schaffen sie vielleicht jetzt zusammen ihre 100. und 1. Also ich spiele neu gerade. Er kommt von der Madonna und der Kylie Minogue. Jetzt aber zuerst einmal einen, der wo, ja, wo es immerhin schon auf 6 Top-Hits geschafft hat. Wir müssen ein bisschen anfangen. Der Michael Schulte und 5 AM.
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0: Platz 22 für den Kulthit von Michael Jackson. Heute wieder so gefragt wie vor fast 45 Jahren schon, als er rausgekommen ist. Billie Jean aus dem Mega-Album Thriller. Samstagnachmittag, das ist der Countdown mit 51 Lieblingshits der Woche. Und jetzt habe ich einen Hit da von zwei Popgrössen, die seit rund 40 Jahren sich auch super gut auskennen mit den vorderen Platzierungen.
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0: Zwei Ikonen, die die Popwelt seit Jahrzehnten prägen und immer noch relevant sind. Die Madonna auf der einen Seite und Kylie Minogue auf der anderen. Und jetzt gibt es beide auf einem Song, zum ersten Mal überhaupt. Der Song ist vor ein paar Wochen schon von der Madonna allein auf ihrem neuen Album erschienen, auf Confessions 2. Jetzt ist aber Love Sensation, so heisst der Track, auch als Duett-Version zu haben. Und zusammen haben die beiden, Kylie und Madonna, bis heute in Großbritannien exakt 100 Top 10 Hits gehabt. 100, die Madonna 64 und Kylie 36. Also in fast allen Statistiken schneidet die Madonna ein bisschen besser ab, aber die Kylie ist in einem Punkt ein bisschen besser. Sie schafft es nämlich in 5 Jahrzehnten hintereinander je ein Top 10 Hit zu landen. Das ist der Madonna nicht gelungen, sie sind nämlich 10er Jahre übersprungen. Dort ist ihr kein Top 10 Hit in den UK Single Charts gelungen. Und seit gestern feiern die beiden jetzt zusammen nochmal einen Hit. Der erste gemeinsame und insgesamt zusammengerechnet der 101. Ja, das teilen sie sich jetzt also gleichberechtigt, nehme ich an. Neu eingestiegen seit gestern, also gestern auf dem Platz 8 in den UK Single Charts. Mal schauen, was da bei uns drin liegt für ihr Love Sensation. Madonna, Kylie, jetzt.
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0: Das ist der Countdown mit 50 Lieblingshits der Woche. Immer am Samstagnachmittag. Wir stecken hier mit drin auf Platz 20 bei der Meghan Trainor und Get In Girl. So, und jetzt kommt der Joe Jonas. Joe Jonas mit seinen zwei Brüdern Kevin und Nick. Ist er zusammen den Jonas Brothers. Sie kennen so all die grossen Hits. Der Joe ist der, der seine Finger auch nicht immer auf der Decke lassen, wenn es um schöne junge Frauen geht. Ja. Seine Liste mit den Verflossenen ist lang. Er war mal mit Taylor Swift zusammen, mit Demi Lovato auch oder mit Gigi Hadid. Er hat irgendwie alles abgegraset, was es so im amerikanischen Showbiz abzugrasen gibt. Verheiratet war er auch mal. Nur kurz allerdings mit der Schauspielerin Sophie Turner. Mit ihr hat er auch zwei gemeinsame Kids. So viel mal privat, vielleicht noch eins. Und dann gibt es Musik vom Joe. Heute feiert er nämlich Geburtstag. Ja! 37 wird der Joe Jonas und aus dem Anlass spielen wir einen Hit. Beruflich hat er ja neben den Jonas Brothers noch eine andere Band am Laufen, auch schon seit über 10 Jahren. DNCE. Einfach ein D, ein N, ein C, ein E, DNCE. Und von ihnen gibt es ja passend zum Geburi Kuchen am Meer. So heisst ihr grösster Hit. Cake by the Ocean.
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0: Neue Hit für Nico Santos auf dem Platz 19 im Countdown. Einer der ganz grossen Gewinner diese Woche. Ein Plus von 12 Rängen schreiben wir dem neuen Hit gut. Why don't you stay? So, und jetzt kommt dann der Baschi. Auf dem nächsten Platz. Bei ihm geht es dafür ein bisschen retour. Minus 1, das ist zu verkraften. Hausbau jetzt auf dem 18. In wenigen Augenblicken. Es war 3:30 unterwegs ist noch etwas am Laufen. Oder besser gesagt, es läuft eben nicht. In der Region Zürich auf dem Nordring Richtung St. Gallen zwischen dem Limmataler Kreuz und Zürich-Affoltern. Durch das stockt es auf dem A3 Westring Richtung Basel zwischen Urdorf Nord und dem Limmataler Kreuz. Dann haben wir länger in der Region Solothurn auf der A1 Richtung Bern zwischen der Raststätte Gunzgen Nord und Uensingen. Und Richtung Zürich haben wir länger zwischen Kirchberg und Herkingen auf diversen Abschnitten. Dann die Region Basel ist auch mit dabei. 10 Minuten plus auf der A2 Richtung Basel zwischen der Verzweigung Hagnau und dem Badischen Bahnhof, Richtung Luzern zwischen der Verzweigung Wiesen und dem Schweizer Hallentunnel und dann auch noch zwischen der Verzweigung Augst und Arisdorf. Und noch zum Schluss der Stau vor dem Gotthardtunnel in Süden runter. 2 Kilometer sind es jetzt noch zwischen Wassen und Göschenen. Das bedeutet ein Plus dort von 20 Minuten. Habt Geduld und kommen gut an. 1, 2, 3, let's
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0: auf Platz 16 von der Remo Forrer und Falling da im Countdown. Das hier ist Selena Gomez, verheiratet mit dem Benny Blanco, einer, der vorwiegend hinter den Kulissen viele grosse Hits zusammenbastelt. Auch für Selena. Vor ein paar Wochen hat sie ihre 34. Geburtstag gefeiert, blöderweise auf der anderen Seite des Atlantik. In London war sie bei einem Dreh und er in New York. Aber er hat unbedingt an ihrem Geburtstag Bier sehen. Aber, jetzt kommt das grosse Aber, er hat fürchterlich Flugangst und steigt in kein Flugzeug. Was hat er gemacht, der Benny Blanco? Er steigt in einen absoluten Luxusdampfer und ist tagelang auf dem Wasser unterwegs, hat sich jeden Tag 7-mal beim Buffet bedient und ein grosses Unterhaltungsprogramm über sich müssen ergehen lassen. Auf Insta hat er dann so ein bisschen scherzhaft geschrieben: Ich hocke da tagelang auf der Titanic, nur um meine Frau zu sehen. Aber anders als bei Titanic ist es bei diesen beiden zu einem Happy End gekommen. Tatsächlich, die beiden haben zusammen können Geburtstag feiern. Diese Woche hat der Benny Blanco aber noch etwas anderes zu feiern gehabt, und zwar sein neues Album. Sein vierte, Hermoso heisst es. Sein erstes Album komplett auf Spanisch. Die neue Single singt natürlich, nein, nicht Celine Dion, nicht Titanic, seine Frau zusammen mit einer guten Freundin, der Becky G. Da ist De Alvido.
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neuer Hit von One Republic, Platz 14 im Countdown. Need Your Love. Die Jungs haben erst kürzlich im Tessin ein neues Musikvideo gedreht zu einem brandneuen Song, den es gar noch nicht offiziell gibt. Das ist ja da, Pay That Roll. Und zwar sind sie am Moon and Stars in Locarno auftreten und haben die Kulissen dort so schön gefunden, dass sie kurzerhand den

0: Clip für diesen Song dort gedreht haben.
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0: Ja, wunderschön ist es dort. Song und Video kommen dann in knapp 2 Wochen raus. Schon jetzt ist ein nigelnagelneuer Song von ihm da. Von Mr. James Blunt. Oh, lange nicht mehr von ihm gehört. He? Jetzt ist er wieder da und er redet sogar auf Deutsch über seinen nigelnagelneuen Song. Und ich frage mich, ist es wirklich Deutsch? Man muss sich schon ziemlich anstrengen, um das zu entziffern, was er uns mitteilen will. Aber hey, er gibt sich wahnsinnig Mühe. Der Song heisst «Tastes Like Summer» und ist ja nicht etwa an einem schönen, sonnigen, warmen Ort entstanden.
2: Sondern gefangen in einem eiskalten Studio in London, wo ich verzweifelt von einer schönen Braune träumt.
0: Okay, habt ihr etwas verstanden? Ich fasse schnell zusammen. Er sagt, hey, der neue Song sei gefangen in einem eiskalten Studio in London entstanden, wo er verzweifelt von einer schönen Brüne geträumt hat. Okay, jetzt wollen wir uns das Teil mal zusammen anhören. Gesungen wird glücklicherweise auf Englisch, aber ein Grüezi vom James gibt es gleich noch schnell oben drauf.
2: Grüezi, da ist James Blunt und ihr gehört gerade mein neues Lied. Tastes like summer.
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8: Im Studio der Jonathan Ernst.
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8: KWS Swiss droht mit der Ablehnung des EU-Vertragspakets. Der Gewerkschaftsdachverband unterstütze das EU-Vertragspaket nicht um jeden Preis, sagte dessen Präsident Adrian Wüttrich gegenüber Radio SRF. Diese Woche hatte die Wirtschaftskommission des Ständerats Teile des EU-Vertragspakets abgelehnt, das die Sozialpartner zum Schutz der Löhne mit der EU ausgehandelt haben. Ohne diese zentralen Massnahmen werde Travail Suisse ihre Position nochmals überdenken, so Wüttrich. Bei zwei israelischen Luftangriffen im Südlibanon sind nach libanesischen Angaben mindestens 9 Menschen getötet und 11 weitere verletzt worden. Getroffen wurden demnach 2 Häuser in den Außenbezirken der Städte Ansar und Deir al-Sarani. Die israelische Armee bestätigte beide Militäreinsätze. Ziel seien Stützpunkte der Hisbollah-Terrororganisation gewesen. In Windlach im Zürcher Unterland ist in der Nacht ein leerstehendes Bauernhaus vollständig ausgebrannt. Als die Feuerwehr eintraf, stand das Gebäude mit der angrenzenden Scheune bereits vollständig in Flammen. Verletzt wurde niemand. Der Schaden beträgt laut der Kantonspolizei Zürich mehrere 100'000 Franken. Warum das Feuer ausbrach, ist noch unklar.
7: Da ist noch einiges los in der Region Zürich. Ihr steht auf dem Nordringer Richtung St. Gallen, aber im Limmataler Kreuz bis Zürich-Affoltern. Darum stockt es dann auch auf dem A3 Westring Richtung Basel zwischen Urdorf Nord und dem Limmataler Kreuz. Dann geht es länger in der Region Solothurn auf der A1 Richtung Bern zwischen der Raststätte Gunzgen Nord und Önsingen und Richtung Zürich zwischen Kirchberg und Herkingen auf diversen Abschnitten. So, da habe ich nochmal etwas aus der Region Zürich, wo man hier reinkommt auf der A1 St. Gallen Richtung Zürich ab der Verzweigung Brütisellen bis Zürich-Ostau eine lange Kolonne. So, dann haben wir die Region Basel, 10 Minuten plus auf der A2 Richtung Basel zwischen der Verzweigung Hagnau und dem Badischen Bahnhof. Richtung Luzern auf der A2 zwischen der Verzweigung Wiesen und dem Schweizer Hallentunnel und dann auch noch zwischen der Verzweigung Augst und Arisdorf. Mehr habe ich nicht mehr. Habt eine gute Fahrt. Es bleibt bei dem trockenen Mix aus Sonne und Wolken. Sommerlich heiß ist es 34 Grad. Regen und Gewitter gibt es vor allem in den Bergen. Morgen Sonntag geht es typisch weiter bei uns mit bis zu 30 Grad. Allerdings nicht mehr so beständig sonnig. Am Nachmittag sind dann auch Platzregen und Gewitter möglich.
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7: Und mit neuer Musik von Miggy Kelly. Seine beiden Hits Heard It All und I Follow You haben wir gute Mur. Wie gut sein neuer Teil Miracle hineingeht, ihr hört es hier bei mir in der Show. Nach 3 Hits, jetzt zuerst mal der Kaigo und Save My Love.
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0: Das sind die heissen 10 der Woche. J-Lo hat eröffnet mit den Beats von David Guetta. Save Me Tonight. Das ist der Countdown am Samstagnachmittag mit den 9 Top-Songs noch bis um 5 Uhr. Und zwischendurch checken wir mal, was gestern am New Music Friday so frisches reingekommen ist.
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0: Und jetzt kommt einer mit einem berühmten Nachnamen. Der heisst Kelly. Gemeint ist nicht der Michael Patrick, auch nicht die ganze Kelly-Sippe. Mittlerweile muss man ja auch im Pop-Zirkus mit ihm rechnen, auch mit dem Iggy. Der 23-Jährige ist der Sohn von der Patricia Kelly. Sie ist ein Mitglied von der Kelly Family und wenn man in so einer Familie hineingeboren wird, kann man ja gar nicht anders werden als ein berühmter Musiker, oder? Der Iggy macht das sehr erfolgreich. Der Song, den wir gerade gehört haben, «I Follow You», ist schon seit Ewigkeiten mit dabei in der Top 50 vom Countdown. Aber vielleicht wird der Hit bald abgelöst von seinem brandneuen Track. Den gibt es jetzt zum ersten Mal hier bei mir in der Show. Der heisst «Miracle».
2: Ich bin Iggy Kelly. Ich wünsche euch ein gemütliches Wochenende mit meiner aktuellen Single. Weiterhin viel Vergnügen mit Radio 24, den Countdown mit Peter Stutz.
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Das ist Top 10 Premiere für Temper City. 8 Plätze geht's ob sie für die Jungs hier im Countdown. Sie landen mit Self-Aware auf dem 8. Ja, Samstagnachmittag, hey, wir haben einen Teil sonnigen, sehr heißen Sommertag wieder. Nächste Woche fahren die Temperaturen dann langsam ein bisschen zurück. Natürlich immer noch auf höherem Niveau. Es ist dann einfach nicht mehr so knallig heiß. Es geht teilweise auch unter 30 Grad. Vielleicht mit ein paar wenigen Tropfen und immer noch ein bisschen Sonne, aber auch mehr Wolken. Das heisst, heute mit 34 Grad sind wir vielleicht, wer weiss, auf dem Peak von diesem Sommer. Darum holen wir nochmal die grossen Sommerreize führen, die bei diesem Wetter ja einfach noch mehr Spass machen als sonst. Es ist ein Song, der ja, schon mindestens zweimal so etwas in einem Sommerreize war, in den tiefen 80er Jahren. Von der Band Blondie, The Tide is High. Aber schon das war nicht das Original. The Paragons haben nämlich das Original gemacht, ist in den 60er Jahren, aber nur in den Karibiken hingewiesen. Die meisten dürften aber die Version kennen, die ich jetzt spiele. Aus dem Sommer 2002 von der damals super erfolgreichen Girlgroup Atomic Kitten. Es ist wieder mal Zeit für ihres The Tide is High jetzt.

0: Das sind die beliebtesten Hits am Samstagnachmittag im Countdown. Ich spiele sie euch alle. Wir sind bereits vor Ihnen auf dem Platz 7 bei der Holly Humberstone, To Love Somebody. Überholt wurde ist sie da von ihm, vom Harry Styles. Er holt sich den Platz 6 das Mal. American Girls. Kommt in wenigen Augenblick. Jetzt zuerst am 16:30 noch die Übersicht, wo es läuft und wo es eben nicht läuft. Zu Wartezeiten kommt es in der Region Zürich auf dem Nordring Richtung St. Gallen zwischen dem Limmataler Kreuz und Zürich Affoltern. Darum auch auf dem A3 Westring Richtung Basel zwischen Urdorf Nord und dem Limmataler Kreuz. Dann auch noch auf der A1 St. Gallen Richtung Zürich zwischen Brütisellen und Zürich Ost. Rechnet auch mit Verspätungen in der Region Solothurn auf der A1 Richtung Bern zwischen der Rastedt-Gunzgen Nord und Uensingen und Richtung Zürich zwischen Wangen an der Aare und Herkingen auf diversen Abschnitten. In der Region Basel kommt es noch zu 10 Minuten, wo oben drauf kommen auf der A2 Richtung Basel zwischen der Verzweigung Hagnau und dem Badischen Bahnhof. Und Richtung Luzern stehen wir ebenfalls zwischen der Verzweigung Wiesen und dem Schweizer Hallentunnel. Mehr habe ich nicht mehr, kommen gut an.
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0: Mr. Know-It-All vom Teddy Swims. Vor einer Woche war er noch auf dem Platz 2, also ganz nöcher am Spitzenplatz, aber für den letzten Kick nach ganz oben lange es eben nicht. Der Teddy geht jetzt zurück, und zwar runter aufs Vieri mit seinem Mr. Know-It-All. So, jetzt kommt im Countdown vor der Top 3 ein Zusammenarbeit, die bemerkenswert ist.
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0: Es geht um den holländischen DJ Martin Garrix, wo der 1996 auf die Welt kam. Ist die Band U2 schon an ihrem 9. Album dran gewesen. Mit 17 hat Martin dann selber eine Karriere aufgebaut und ist zum DJ-Superstar geworden, dank mit Animals. Und irgendwann sind die beiden Acts, also der Martin Garrix und U2, zusammengekommen und haben einen Song gemacht für die EM 2020. We are the people.
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0: Und jetzt ist Song Nummer 2 von denen hier am Tomorrowland. Vor ein paar Wochen hat der Song Premiere gefeiert. Sogar der Gitarrist The Edge von U2 ist dort als Überraschungsakt neben DJ Paul gestanden und hat gespielt. Martin Garrix. Der Song ist 3,5 Minuten lang, also für eine DJ-Produktion in der heutigen Zeit schon enorm lang. Aber für U2 baut man vermutlich gerne ein bisschen aus. Da ist Fireflies ganz neu.
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0: Nach ihrem bösen Absturz letzte Woche auf Sachti krallt sich Olivia Dean jetzt wieder an Platz 2 direkt hinter dem Eis. Sie hat sich also gut erholt. Nur das Eis fehlt ihr noch in der Sammlung mit «So easy to fall in love». Heute hat es also noch nicht geklappt. Der Spitzenreiter von den letzten Wochen, der bleibt nämlich, wo er ist. Zuerst jetzt aber mal den Schnelldurchlauf.
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0: Auf dem 10. Jennifer Lopez mit dem David Guetta. Aber vom 4. Save Me Tonight. Das 9. für Olivia Rodrigo. Drop Dead. Temper City feiert Top 10 Premiere. Auf dem 8.

0: self-aware. Well, from 7 o'clock, time with Holly Humberstone, minus 1 to love somebody. The Harry Styles from 6. Plus 3 for American Girls, Taylor Swift. Hier vom Feufi und Elizabeth Taylor Sphiri für den Teddy Swims. Und Mr. Know-It-All. Alles beim Alten bleibt auf dem 3. Tiffany Harris. Vertigo. Und gehört auf dem 2. haben wir Olivia Dean. So easy to fall in love. Fehlt also noch der Hit ganz oben, der Spitzenreiter. Es gibt einfach kein Vorbeikommen irgendwie. Ah, ich mach's kurz. Die Die, Shakira, Burna Boy. Zum Schluss von der Show gibt's den Hit nochmal für euch in voller Länge. Hey, einen schönen Samstagabend wünsche ich euch allen. Geniesst das Wochenende. Nächste Woche bin ich wieder da mit einem frischen Hit-Update. Ich bin der Peter Stutz.
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2: Schönen guten Abend miteinander. Da kommt das News Update. Es wird 5 Uhr.
3: Guten Abend, ich bin der Jonathan Ernst.
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3: Kawai Swiss droht mit der Ablehnung des EU-Vertragspakets. Der Gewerkschaftsdachverband unterstütze das EU-Vertragspaket nicht um jeden Preis, sagte dessen Präsident Adrian Wüttrich gegenüber Radio SRF. Diese Woche hatte die Wirtschaftskommission des Ständerats Teile des EU-Vertragspakets abgelehnt, das die Sozialpartner zum Schutz der Löhne mit der EU ausgehandelt haben. Ohne diese zentralen Massnahmen werde Kawai Swiss ihre Position nochmals überdenken, so Wüttrich. In Altstetten im Kanton St. Gallen ist ein neues Bundesasylzentrum eröffnet worden. Es bietet Platz für 390 Asylsuchende und über 100 Arbeitsplätze. Laut Bundesrat Beat Jans sind die Wege dort kürzer als am bisherigen Standort. Dadurch sollen auch die Asylverfahren schneller werden. Der Neubau hätte bereits 2022 eröffnet werden sollen. Wegen PFAS im Boden und Problemen mit dem Gebäude verzögerte sich die Eröffnung. Gekostet hat das Zentrum 47 Millionen Franken. Bei zwei israelischen Luftangriffen im Südlibanon sind nach libanesischen Angaben mindestens 9 Menschen getötet und 11 weitere verletzt worden. Getroffen wurden demnach 2 Häuser in Außenbezirken der Städte Ansar und Deir al-Sarani. Die israelische Armee bestätigte beide Militäreinsätze. Ziel seien Stützpunkte der Hisbollah-Terrororganisation gewesen. Der Angriff erfolgte laut dem israelischen Militär als Reaktion auf einen Beschuss von Soldaten in einer von Israel einseitig erklärten Sicherheitszone im Südlibanon.
2: Hier kommt die Übersicht. Kurz nach dem 5 in der Region Zürich brauchen wir gerade länger auf dem Nordring Richtung St. Gallen. Zwischen dem Limmataler Kreuz und Zürich Affoltern, dann auf dem A3 Westring Richtung Chur, zwischen Urdorf Nord und dem Limmataler Kreuz und auf der A1 St. Gallen Richtung Zürich, zwischen der Verzweigung Brütisel und Zürich Ost. In der Region Solothurn eine lange Kolonne da auf der A1 Richtung Bern, zwischen Rastedt, Gunzgen Nord und Önsingen. Und in die andere Richtung, Richtung Zürich, brauchen wir auch länger, zwischen Bangen oder Aare und Herkingen. Und in der Region Basel noch auf der A2 Richtung Luzern zwischen der Verzweigung Hagnau und dem Badischen Bahnhof, ein Plus von 10 Minuten. Und zwischen der Verzweigung Wiese und dem Schweizer Hallentunnel. Und zum Schluss auch noch zwischen der Verzweigung August und Arisdorf. Das wär's. Es ist noch mal richtig heiß geworden heute, um die 34 Grad. Mit dem Mix aus Sonne und Wolken geht es jetzt in den Abend rein. Im Flachland bleibt es größtenteils trocken. Morgen kann es dann eher mal krachen bei uns. Morgen Sonntag mit Platzregen und Gewitter, vor allem am Nachmittag dann bei typischen 30 Grad.
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18: Guten Abend, ich bin Jonathan Ernst.
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18: KW Swiss droht mit der Ablehnung des EU-Vertragspakets. Der Gewerkschaftsdachverband unterstütze das EU-Vertragspaket nicht um jeden Preis, sagte dessen Präsident Adrian Wüttrich gegenüber Radio SRF. Diese Woche hatte die Wirtschaftskommission des Ständerats Teile des EU-Vertragspakets abgelehnt, das die Sozialpartner zum Schutz der Löhne mit der EU ausgehandelt haben. Ohne diese zentralen Massnahmen werde KW Swiss ihre Position nochmals überdenken, so Wüttrich. In Altstetten im Kanton St. Gallen ist ein neues Bundesasylzentrum eröffnet worden. Laut Bundesrat Beat Jans werden damit die Wege kürzer und dadurch die Asylverfahren schneller. Eigentlich hätte das Zentrum bereits 2022 eröffnet werden sollen. PFAS im Boden und Probleme am Gebäude sorgten jedoch für Verzögerungen. Der Neubau kostete 47 Millionen Franken und bietet Platz für 390 Asylsuchende. In Ungarn werden zwei Frachtschiffe in der Donau versenkt. So soll das Wasser gestaut werden, damit das Atomkraftwerk Pax weiterhin gekühlt werden kann. Dieses wird mit Wasser des Flusses gekühlt und liefert normalerweise 40% des ungarischen Stroms. Dank der versenkten Schiffe soll der Pegel der Donau um 20 cm steigen. Langfristig soll der Betrieb mit einer neuen Schwelle in der Donau gesichert werden. In Rümlang ist heute Morgen ein Rollerfahrer bei einem Unfall mittelschwer verletzt worden. Ein Auto geriet kurz nach 5 Uhr morgens in einer Kurve auf die Gegenfahrbahn und prallte mit dem Roller zusammen, teilt die Kantonspolizei Zürich mit. Der 50-jährige Rollerfahrer wurde ins Spital gebracht, der 58-jährige Autofahrer blieb unverletzt.
19: Sport.
18: Im Schweizer Fußballcup gewinnt Servet beim drittklassigen FC Bava gleich mit 7:0. Die Berner Young Boys gewinnen gegen den FC Liestal aus der fünfthöchsten Liga mit 4:0 und der FC Basel schlägt auswärts den viertklassigen FC Courtetel mit 6:1. Es staut rings um Zürich ab Urdorf Nord Richtung St. Gallen bis zum Limmataler Kreuz. Ihr braucht insgesamt etwa 20 Minuten länger. Und auf der A2 Richtung Luzern zwischen Stans Nord und Luzern Horb staut es, dort auch etwa 20 Minuten mehr zu rechnen. Dann braucht ihr noch vor dem Gotthardtunnel Richtung Norden länger. Zwischen Quinto und Airolo hat es noch 5 km Stau, also etwa 50 Minuten oben drauf rechnen. Ich wünsche eine gute Fahrt. Ab morgen gegen oben können es erste Regentropfen geben, vor allem in den Bergen. Am Montag sollte es in der ganzen Schweiz mal etwas nass werden. Der Dienstag sieht aber schon wieder trocken aus. Auch die Temperaturen sinken nur vorübergehend. Nach morgen 30 gibt es am Montag maximal 26, am Dienstag aber wieder 29 Grad.
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2: Guten Abend, ich bin der Jonathan Ernst.
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2: Am Pilatus ist bei Hergiswil ein 57-jähriger Berggänger tödlich verunglückt. Laut Mitteilung der Kantonspolizei Nidwalden stürzte der Mann vorgestern in steilem Gelände ab. Gestern entdeckte jemand einen Rucksack und meldete den Fund der Rega. Bei einem Suchflug fand die Rega den Mann dann leblos. Bergunfälle häufen sich in diesem Sommer. Rega-Einsätze nahmen seit Jahresbeginn um rund 12% zu im Vergleich zum gleichen Zeitraum im letzten Jahr. In Liechtenstein könnte künftig auch eine Fürstin regieren. Bisher war die Thronfolge nur den männlichen Nachkommen des Fürsts möglich. Nun hat das fürstliche Haus beschlossen, dass das erstgeborene Kind der Fürstenfamilie regierende Fürstin oder regierender Fürst wird, unabhängig vom Geschlecht. Laut Mitteilung des Fürstenhauses kam diese Woche die nötige Zweidrittelmehrheit der Mitglieder zustande. Ein 18-jähriger Bauarbeiter hat in Belgien Gold im Wert von umgerechnet rund 8,5 Millionen Franken entdeckt. Bei Renovierungsarbeiten in einem alten Haus stieß er auf 49 Goldbarren und zahlreiche Goldmünzen. Die Polizei hat das Gold laut dem belgischen Sender VRT inzwischen in einem Hochsicherheitstresor untergebracht. Wem der Schatz gehört und wie er dorthin kam, ist noch unklar.
0: Sport.
2: Im Schweizer Fußballcup gewinnt Servette beim drittklassigen FC Bava gleich mit 7:0. Die Berner Young Boys gewinnen gegen den FC Liestal aus der fünfthöchsten Liga mit 4:0 und der FC Basel schlägt auswärts den viertklassigen FC Courtitel mit 6:1. Der Verkehr hat sich beruhigt. Länger als 10 Minuten stehen der Niele mehr in der Region. Ihr könnt schon unterwegs sein. Gute und sichere Fahrt.
3: Die ganz glücklichen Bereiche Regen schon morgen am Sonntag, vor allem so in der Höhe, wo es eigentlich Regen angesagt hat. Und sonst wird es dann ab dem Montag wieder ein bisschen kühler, rund 25 Grad. Und da und dort gibt es dann auch mal ein bisschen Regen.
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2: Guten Abend, ich bin der Jonathan Ernst.
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2: Am Pilatus ist bei Hergiswil ein 57-jähriger Berggänger tödlich verunglückt. Laut Mitteilung der Kantonspolizei Nidwalden stürzte der Mann vorgestern in steilem Gelände ab. Gestern entdeckte jemand einen Rucksack und meldete den Fund der Rega. Bei einem Suchflug fand die Rega den Mann dann leblos. Bergunfälle häufen sich in diesem Sommer. Rega-Einsätze nahmen seit Jahresbeginn um rund 12% zu im Vergleich zum gleichen Zeitraum im letzten Jahr. In Liechtenstein könnte künftig auch eine Fürstin regieren. Bisher war die Thronfolge nur den männlichen Nachkommen des Fürsts möglich. Nun hat das fürstliche Haus beschlossen, dass das erstgeborene Kind der Fürstenfamilie regierende Fürstin oder regierender Fürst wird, unabhängig vom Geschlecht. Laut Mitteilung des Fürstenhauses kam diese Woche die nötige Zweidrittelmehrheit der Mitglieder zustande. Die Gefechte auf der Straße von Hormus haben wohl auch eine massive Ölverschmutzung zur Folge. Betroffen sind unter anderem Teile der Küste und empfindliche Naturgebiete vor einer iranischen Insel, heißt es von iranischen Behörden. Woher die Ölverschmutzung genau stammt, ist nicht klar. Unter anderem wird ein Zusammenhang mit einem havarierten Tanker vor Oman geprüft.
0: Sport.
2: In der ersten Runde des Schweizer Fußballcups gewinnt GC auswärts gegen den FC Regensdorf aus der sechsthöchsten Liga mit 5:0. Servette gewinnt beim drittklassigen FC Bavua gleich mit 7:0. Die Berner Young Boys gewinnen gegen den FC Liestal aus der fünfthöchsten Liga mit 4:0. Und der FC Basel schlägt auswärts den viertklassigen FC Courtetel mit 6:1. Keine Meldung mehr von der Strasse. Ich wünsche einen schönen Abend.
3: Die ganz glücklichen breichten Regen schon morgen am Sonntag, vor allem so in der Höhe, wo es eigentlich Regen angesagt hat. Und sonst wird es dann ab dem Montag wieder ein bisschen kühler, rund 25 Grad. Und da und dort gibt es dann auch mal ein bisschen Regen.
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2: Guten Abend, diese Themen haben heute Schlagzeilen gemacht.
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3: Die Befürworter der Neutralitätsinitiative haben für den Abstimmungskampf bisher deutlich mehr Geld zur Verfügung als die Gegner. Laut der eidgenössischen Finanzkontrolle sind auf der Pro-Seite rund 5,5 Millionen Franken angemeldet, bei den Gegnern knapp 1,7 Millionen. Rund 3 Millionen Franken der Pro-Kampagne stammen von Christoph Blocher, schreiben die Tamedia-Zeitungen. Blocher könne bis zum Abstimmungstermin noch weiteres Geld beisteuern, wie er auf Anfrage der Zeitungen sagte.
2: Nach dem schweren Erdbeben in Indonesien ist die Zahl der Todesopfer auf 38 gestiegen. Über 10 Menschen wurden verletzt, heißt es von der Katastrophenschutzbehörde. Zahlreiche Wohnhäuser und andere Gebäude wurden beschädigt. Knapp 2000 Menschen hätten sich selbstständig in Sicherheit gebracht. Das Beben der Stärke 7,7 ereignete sich am frühen Morgen vor der Ostküste Indonesiens. Es folgten mehrere Nachbeben. Die neue Schweizer Asylpraxis für Afghanen hat bisher kaum Auswirkungen. Seit vergangenem Jahr können bestimmte abgewiesene Asylsuchende wieder nach Afghanistan weggewiesen werden. Vollzogen wurde bisher aber noch keine solche Wegweisung, berichtet der Tagesanzeiger. Rund 260 junge Afghanen wehren sich derzeit vor dem Bundesverwaltungsgericht dagegen. Ein entscheidendes Urteil steht noch aus. Anders sieht es bei Straftätern aus. Seit 2024 hat die Schweiz 8 verurteilte Afghanen in ihr Heimatland ausgeschafft. Bei 2 israelischen Luftangriffen im Südlibanon sind nach libanesischen Angaben mindestens 11 Menschen getötet und 19 weitere verletzt worden. Getroffen wurden demnach 2 Häuser in Außenbezirken der Städte Ansar und Deir al-Sarani. Die israelische Armee bestätigte beide Militäreinsätze. Ziel seien Stützpunkte der Hisbollah-Terrororganisation gewesen. Der Angriff erfolgte laut dem israelischen Militär als Reaktion auf einen Beschuss von Soldaten in einer von Israel einseitig erklärten Sicherheitszone im Südlibanon.
3: Die Leichtathletin Audrey Vero ist Europameisterin. Die Freiburgerin gewinnt in Birmingham Gold über 800 Meter. Von Beginn weg sorgte die 22-Jährige für ein horrendes Tempo und sorgt so für einen neuen EM-Rekord. Für Vero ist Gold der Höhepunkt einer außergewöhnlichen Saison. Noch im Halbfinale war ihr EM-Traum nach einem Sturz beinahe vorbei gewesen. Für eine weitere Schweizer EM-Medaille sorgt Timothée Mumenthaler. Er sichert sich Bronze in über 200 Meter.
4: 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Und wenn wir aufs Wetter schauen, morgen zum Teil in der Höhe schon ein paar Regengütsch. Sonst bleibt es aber noch recht warm, bei rund 30 Grad. Ab Montag schalten wir dann mit diesen Temperaturen etwas weiter runter, bis auf rund 25 Grad. Und zum Teil gibt es sogar noch ein paar Regengütsch.
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2: Guten Abend, diese Themen haben heute Schlagzeilen gemacht.
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2: Am Pilatus ist bei Hergiswil ein 57-jähriger Berggänger tödlich verunglückt. Laut Mitteilung der Kantonspolizei Nidwalden stürzte der Mann vorgestern in steilem Gelände ab. Gestern entdeckte jemand einen Rucksack und meldete den Fund der Rega. Bei einem Suchflug fand die Rega den Mann dann leblos. Bergunfälle häufen sich in diesem Sommer. Rega-Einsätze nahmen seit Jahresbeginn um rund 12% zu im Vergleich zum gleichen Zeitraum im letzten Jahr. Nach dem schweren Erdbeben in Indonesien ist die Zahl der Todesopfer auf 38 gestiegen. Über 10 Menschen wurden verletzt, heißt es von der Katastrophenschutzbehörde. Zahlreiche Wohnhäuser und andere Gebäude wurden beschädigt. Knapp 2000 Menschen hätten sich selbstständig in Sicherheit gebracht. Das Beben der Stärke 7,7 ereignete sich am frühen Morgen vor der Ostküste Indonesiens. Es folgten mehrere Nachbeben. Kawai Swiss droht mit der Ablehnung des EU-Vertragspakets. Der Gewerkschaftsdachverband unterstütze das EU-Vertragspaket nicht um jeden Preis, sagte dessen Präsident Adrian Wüttrich gegenüber Radio SRF. Diese Woche hatte die Wirtschaftskommission des Ständerats Teile des EU-Vertragspakets abgelehnt, das die Sozialpartner zum Schutz der Löhne mit der EU ausgehandelt haben. Ohne diese zentralen Massnahmen werde Kawai Swiss ihre Position nochmals überdenken, so Wüttrich.
3: Gewitter lassen sich trotz moderner Wettermodelle nur schwer genau vorhersagen. Das sagt SRF-Meteorologe Gaudenz Fluri gegenüber dem Newsportal Schweiz heute. Eine hohe Regenwahrscheinlichkeit bedeutet nicht automatisch, dass es am eigenen Wohnort tatsächlich regnet. Fluri vergleicht Gewitter mit Popcorn in einer Pfanne. Man weiß, dass es aufpoppt, aber kaum welches Korn wann dann ist. Ein entstandenes Gewitter könne zudem die Bedingungen für weitere Gewitter verändern. Besser geworden seien dagegen Prognosen zu Starkregen, Hagel und Sturmböen. Die Leichtathletin Audrey Vero ist Europameisterin. Die Freiburgerin gewinnt in Birmingham Gold über 800 Meter. Von Beginn weg sorgte die 22-Jährige für ein horrendes Tempo und sorgt so für einen neuen EM-Rekord. Gegenüber SRF bedankt sie sich bei ihren Eltern.
4: Ich bin sehr glücklich, weil sie waren da für mich und ich kann ja eine Medaille haben für mich, aber auch für meine Eltern und meine Familie. Also das ist wirklich ein glücklicher Tag für mich und allen.
3: Für Vero ist Gold der Höhepunkt einer außergewöhnlichen Saison. Noch im Halbfinale war ihr EM-Traum nach einem Sturz beinahe vorbei gewesen. Für eine weitere Schweizer EM-Medaille sorgt Timothée Mumenthaler, er sichert sich Bronze in über 200 Meter.
5: 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Und wenn wir aufs Wetter schauen, morgen zum Teil in der Höhe schon ein paar Regengütsch. Sonst bleibt es aber noch recht warm, bei rund 30 Grad. Ab Montag schalten wir dann mit diesen Temperaturen etwas weiter runter, bis auf rund 25 Grad. Und zum Teil gibt es sogar noch ein paar Regengütsch.
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2: Guten Abend, die Themen haben heute Schlagzeilen gemacht.
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3: Die Befürworter der Neutralitätsinitiative haben für den Abstimmungskampf bisher deutlich mehr Geld zur Verfügung als die Gegner. Laut der eidgenössischen Finanzkontrolle sind auf der Pro-Seite rund 5,5 Millionen Franken angemeldet, bei den Gegnern knapp 1,7 Millionen. Rund 3 Millionen Franken der Pro-Kampagne stammen von Christoph Blocher, schreiben die Tamedia-Zeitungen. Blocher könne bis zum Abstimmungstermin noch weiteres Geld beisteuern, wie er auf Anfrage der Zeitungen sagte.
2: Nach dem schweren Erdbeben in Indonesien ist die Zahl der Todesopfer auf 38 gestiegen. Über 10 Menschen wurden verletzt, heißt es von der Katastrophenschutzbehörde. Zahlreiche Wohnhäuser und andere Gebäude wurden beschädigt. Knapp 2000 Menschen hätten sich selbstständig in Sicherheit gebracht. Das Beben der Stärke 7,7 ereignete sich am frühen Morgen vor der Ostküste Indonesiens. Es folgten mehrere Nachbeben. Die neue Schweizer Asylpraxis für Afghanen hat bisher kaum Auswirkungen. Seit vergangenem Jahr können bestimmte abgewiesene Asylsuchende wieder nach Afghanistan weggewiesen werden. Vollzogen wurde bisher aber noch keine solche Wegweisung, berichtet der Tagesanzeiger. Rund 260 junge Afghanen wehren sich derzeit vor dem Bundesverwaltungsgericht dagegen. Ein entscheidendes Urteil steht noch aus. Anders sieht es bei Straftätern aus. Seit 2024 hat die Schweiz 8 verurteilte Afghanen in ihr Heimatland ausgeschafft.
3: Gewitter lassen sich trotz moderner Wettermodelle nur schwer genau vorhersagen. Das sagt SRF-Meteorologe Gaudenz Fluri gegenüber dem Newsportal Schweiz heute. Eine hohe Regenwahrscheinlichkeit bedeutet nicht automatisch, dass es am eigenen Wohnort tatsächlich regnet. Fluri vergleicht Gewitter mit Popcorn in einer Pfanne. Man weiß, dass es aufpoppt, aber kaum welches Korn wann dran ist. Ein entstandenes Gewitter könne zudem die Bedingungen für weitere Gewitter verändern. Besser geworden seien dagegen Prognosen zu starken Regenhagel und Sturmböen. Die Leichtathletin Audrey Veyron ist Europameisterin. Die Freiburgerin gewinnt in Birmingham Gold über 800 Meter. Von Beginn weg sorgte die 22-Jährige für ein horrendes Tempo und sorgt so für einen neuen EM-Rekord. Für Veyron ist Gold der Höhepunkt einer außergewöhnlichen Saison. Noch im Halbfinale war ihr EM-Traum nach einem Sturz beinahe vorbei gewesen. Für eine weitere Schweizer EM-Medaille sorgt Timothée Mumenthaler. Er sichert sich Bronze in über 200 Meter.
4: 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Und wenn wir aufs Wetter schauen, morgen zum Teil in der Höhe schon ein paar Regengütsch. Sonst bleibt es aber noch recht warm, bei rund 30 Grad. Ab Montag schalten wir dann mit diesen Temperaturen ein bisschen weiter runter, bis auf rund 25 Grad. Und zum Teil gibt es sogar noch ein paar Regengütsch.
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0: Es ist 12 Uhr.
2: Guten Abend, die Themen haben heute Schlagzeilen gemacht.
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2: Am Pilatus ist bei Hergiswil ein 57-jähriger Berggänger tödlich verunglückt. Laut Mitteilung der Kantonspolizei Nidwalden stürzte der Mann vorgestern in steilem Gelände ab. Gestern entdeckte jemand einen Rucksack und meldete den Fund der Rega. Bei einem Suchflug fand die Rega den Mann dann leblos. Bergunfälle häufen sich in diesem Sommer. Rega-Einsätze nahmen seit Jahresbeginn um rund 12% zu im Vergleich zum gleichen Zeitraum im letzten Jahr. Nach dem schweren Erdbeben in Indonesien ist die Zahl der Todesopfer auf 38 gestiegen. Über 10 Menschen wurden verletzt, heißt es von der Katastrophenschutzbehörde. Zahlreiche Wohnhäuser und andere Gebäude wurden beschädigt. Knapp 2000 Menschen hätten sich selbstständig in Sicherheit gebracht. Das Beben der Stärke 7,7 ereignete sich am frühen Morgen vor der Ostküste Indonesiens. Es folgten mehrere Nachbeben.
3: Gewitter lassen sich trotz moderner Wettermodelle nur schwer genau vorhersagen. Das sagt SRF-Meteorologe Gaudenz Fluri gegenüber dem Newsportal Schweiz heute. Eine hohe Regenwahrscheinlichkeit bedeutet nicht automatisch, dass es am eigenen Wohnort tatsächlich regnet. Fluri vergleicht Gewitter mit Popcorn in einer Pfanne. Man weiß, dass es aufpoppt, aber kaum welches Korn wann dann ist. Ein entstandenes Gewitter könne zudem die Bedingungen für weitere Gewitter verändern. Besser geworden seien dagegen Prognosen zu Starkregen, Hagel und Sturmböen.
2: Travail Suisse droht mit der Ablehnung des EU-Vertragspakets. Der Gewerkschaftsdachverband unterstütze das EU-Vertragspaket nicht um jeden Preis, sagte dessen Präsident Adrian Wüttrich gegenüber Radio SRF. Diese Woche hatte die Wirtschaftskommission des Ständerats Teile des EU-Vertragspakets abgelehnt, das die Sozialpartner zum Schutz der Löhne mit der EU ausgehandelt haben. Ohne diese zentralen Massnahmen werde Travail Suisse ihre Position nochmals überdenken, so Wüttrich.
3: Die Leichtathletin Audrey Vero ist Europameisterin. Die Freiburgerin gewinnt in Birmingham Gold über 800 Meter. Von Beginn weg sorgte die 22-Jährige für ein horrendes Tempo und sorgt so für einen neuen EM-Rekord. Gegenüber SRF bedankt sie sich bei ihren Eltern.
4: Ich bin sehr glücklich, weil sie waren da für mich und ich kann ja, eine Medaille haben für mich, aber auch für meine Eltern und meine Familie. Also, das ist wirklich ein glücklicher Tag für mich und allen.
3: Für Vero ist Gold der Höhepunkt einer außergewöhnlichen Saison. Noch im Halbfinale war ihr EM-Traum nach einem Sturz beinahe vorbei gewesen. Für eine weitere Schweizer EM-Medaille sorgt Timothy Mumenthaler, er sichert sich Bronze in über 200 Meter.
5: 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Und wenn wir aufs Wetter schauen, morgen zum Teil in der Höhe schon ein paar Regengütsch. Sonst bleibt es aber noch recht warm, bei rund 30 Grad. Ab Montag schalten wir dann mit diesen Temperaturen etwas weiter runter, bis auf rund 25 Grad. Und zum Teil gibt es sogar noch ein paar Regengütsch.
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